0: Fernerkundung. Die Investitionen belaufen sich auf 3 Millionen Euro. Sachsen fördert die Vorhaben. Zum Fußball, die Rekordserie der FC Bayern Frauen, sie hält. In der Bundesliga haben die Münchnerinnen bei Bayer Leverkusen 3:2 gewonnen. Damit ist das Team jetzt seit 46 Bundesligaspielen ungeschlagen. In der Tabelle liegt der FC Bayern nach 4 Spieltagen punktgleich hinter Wolfsburg auf Platz 2.
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2: Tiefsttemperaturen zwischen 13 und 5 Grad. Heute im Laufe des Tages eine Mischung aus Sonne und Wolken, 24 bis 27 Grad. Morgen viele Wolken, von Nordwesten her Regen. Auch Gewitter können dabei sein, maximal 24 Grad.
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1: Ich bin Hendrik Daum. Die SPD fordert wegen des jüngsten rapiden Anstiegs der Spritpreise einen Preisdeckel und eine Übergewinnsteuer. Das geht aus einem Positionspapier der Partei hervor, in dem es weiter heißt, Mineralölkonzerne würden die aktuelle Krise schamlos ausnutzen, um Rekordgewinne auf Kosten der Bürger zu machen. Auch CSU-Chef Söder fordert eine Entlastung von Autofahrern. Die Grünen schlagen ein ermäßigtes Deutschland-Ticket vor. Oasis kommen zurück nach Deutschland. Die Band um Liam und Noel Gallagher kündigt in den sozialen Medien 2 Konzerte für den 2. und 3. Juli 2027 in München an. Es sind ihre ersten Auftritte in Deutschland seit 2009, wie Zoe Tassovali berichtet.
2: Fans hatten lange auf weitere Konzerte gehofft und Oasis selbst immer wieder Hinweise gestreut, dass München auf dem Tourplan stehen könnte. Jetzt ist klar, die Stadt gehört zu einer ganzen Reihe neuer Termine in Europa und den USA. Tickets gibt's noch nicht. Wer welche kaufen will, muss sich zunächst einmal auf der Oasis-Webseite registrieren. Dafür haben Fans bis Freitag Zeit. Die Brüder hatten sich 2009 im Streit getrennt. Erst im vergangenen Jahr standen sie nach 16 Jahren wieder gemeinsam auf der Bühne.
1: Es ist der größte neu errichtete Hangar in Sachsen. Auf dem Kamenzer Flugplatz wurde eine neue Flugzeughalle eröffnet. Auf rund 1500 Quadratmetern werden künftig Luftfahrzeuge entwickelt, montiert und erprobt. Was genau, das weiß der Chef der MITEP GmbH, Udo Berthold.
3: Hier an diesem Standort werden ab nächstem Jahr elektrische Motorsegler einer neuen Generation gebaut, die ermöglichen einem Segelflugpiloten, selbst zu starten, braucht keine Winde mehr, kein Schleppflugzeug mehr. Und das Flugzeug ist auch so beschaffen, dass man es alleine auf das Flugfeld bringen kann. Es kann also ein Einzelpilot ohne Hilfe, ohne weitere Hilfe allein fliegen.
1: In einem weiteren Projekt geht es um ein unbemanntes Luftschiff für die Fernerkundung. Die Investitionen belaufen sich auf 3 Millionen Euro. Sachsen fördert die Vorhaben. Zum Fußball, die Rekordserie der FC Bayern Frauen, sie hält. In der Bundesliga haben die Münchnerinnen bei Bayer Leverkusen 3:2 gewonnen. Damit ist das Team jetzt seit 46 Bundesligaspielen ungeschlagen. In der Tabelle liegt der FC Bayern nach 4 Spieltagen punktgleich hinter Wolfsburg auf Platz 2.
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4: Tiefsttemperaturen zwischen 13 und 5 Grad. Heute im Laufe des Tages eine Mischung aus Sonne und Wolken, 24 bis 27 Grad. Morgen viele Wolken, von Nordwesten her Regen. Auch Gewitter können dabei sein, maximal 24 Grad.

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2: Ich bin Hendrik Daum. Immer höhere Preise für fossile Energieträger führen zu immer weniger Kaufkraft bei den Menschen. Bei einem Anstieg der Öl- und Gaspreise um jeweils 10% könnte die Gesamtinflation in Deutschland um gut 0,2 Prozentpunkte zunehmen. Das zeigt eine Studie der Brüsseler Denkfabrik New Economics Foundation. Ursula Winkler mit den Einzelheiten.
3: Die Forscher kommen zu dem Schluss, dass Preisanstiege für Öl und Gas in fast allen europäischen Ländern das größte Inflationsrisiko darstellen. Die Experten sehen nur eine Lösung: erneuerbare Energien. Der Ausbau heimischer Wind- und Solarenergie sei entscheidend, um die Inflation zu begrenzen, sagen sie. Da hohe Zinsen diesen Ausbau sehr teuer machen, empfehlen die Wissenschaftler, dass die Europäische Zentralbank für solche Investitionen einen eigenen niedrigeren Zinssatz festlegt.
2: Die Bundeswehr hat offenbar Probleme, genügend Freiwillige für den Dienst in Litauen zu finden. Verteidigungsminister Pistorius will deswegen hunderte Soldaten zwangsverpflichten. Deutschland soll in Litauen eine neue Panzerbrigade aufbauen und dauerhaft stationieren. Eingeplant sind dafür etwa 5000 Männer und Frauen. Im kommenden Jahr soll die Brigade einsatzbereit sein. Die Britpop-Band Oasis wird erstmals seit 2009 wieder in Deutschland auftreten. Die Gruppe um die Brüder Liam und Noel Gallagher haben für den 2. und 3. Juli nächsten Jahres zwei Konzerte in der Münchner Allianz Arena angekündigt. Im Rahmen ihrer zweiten Reunion-Tour nach der Versöhnung zwischen den Gallagher-Brüdern kommen sie unter anderem auch nach Spanien, Frankreich und Italien. Es ist der größte neu errichtete Hangar in Sachsen. Auf dem Kamenzer Flugplatz wurde eine neue Flugzeughalle eröffnet. Auf rund 1500 Quadratmetern werden künftig Luftfahrzeuge entwickelt, montiert und erprobt. Was genau, das weiß der Chef der MiTeP GmbH, Udo Berthold.
4: Hier an diesem Standort werden ab nächstem Jahr elektrische Motorsegler einer neuen Generation gebaut, die ermöglichen einem Segelflugpiloten, selbst zu starten, braucht keine Winde mehr, kein Schleppflugzeug mehr. Und das Flugzeug ist auch so beschaffen, dass man es alleine auf das Flugfeld bringen kann. Es kann also ein Einzelpilot ohne Hilfe, ohne weitere Hilfe allein fliegen.
2: In einem weiteren Projekt geht es um ein unbemanntes Luftschiff für die Fernerkundung. Die Investitionen belaufen sich auf 3 Millionen Euro. Sachsen fördert die Vorhaben. Die Rekordserie der FC Bayern-Fußballerinnen, sie hält. In der Bundesliga haben die Münchnerinnen bei Bayer Leverkusen 3:2 gewonnen. Damit ist das Team jetzt seit 46 Bundesligaspielen ungeschlagen. In der Tabelle liegen die FC Bayern-Frauen nach 4 Spieltagen punktgleich hinter Wolfsburg auf Platz 2.
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1: Ich bin Hendrik Daum. Einen schönen guten Morgen. Benzin ist in Deutschland mittlerweile so teuer wie noch nie und die Politik bespricht jetzt mögliche Gegenmaßnahmen. Die SPD fordert einen Preisdeckel sowie eine Übergewinnsteuer. In einem Positionspapier der Sozialdemokraten heißt es, Mineralölkonzerne würden die aktuelle Krise schamlos ausnutzen, um Rekordgewinne auf Kosten der Bürger zu machen. CSU-Chef Söder hat sich dagegen dafür ausgesprochen, dass Deutschland, wie schon Österreich, die steuerlichen Mehreinnahmen durch die gestiegenen Preise an die Bürger zurückgeben sollte. Der oberste Gerichtshof der USA hat Pläne der Trump-Regierung gestoppt, die Briefwahl einzuschränken. Die Entscheidung ist von großer Bedeutung, weil in den USA fast ein Drittel der Wähler per Briefwahl abstimmt und im November Zwischenwahlen anstehen. Präsident Trump behauptet immer wieder, die Briefwahl führe zu Betrug. Belegen kann er das aber nicht. Die Zwischenwahlen gelten als wichtiger Stimmungstest für Trump. Den Republikanern droht im Repräsentantenhaus eine Niederlage. Im Senat könnte es eine Pattsituation geben. Oasis kommen zurück nach Deutschland. Die Band um Liam und Noel Gallagher kündigt in den sozialen Medien zwei Konzerte für den 2. und 3. Juli 2027 an, und zwar in München. Es sind ihre ersten Auftritte in Deutschland seit 2009. In Sachsen erhalten immer mehr Kinder und Jugendliche die Diagnose ADHS. Laut dem neuen Kinder- und Jugendreport der DAK stieg die Zahl der Erstdiagnosen im Jahr 2024 auf 6.400 Fälle. Ein Plus von 7% innerhalb eines Jahres.
2: Jungen sind fast dreimal so häufig betroffen wie Mädchen. Insgesamt werden in Sachsen 3,5% aller Kinder und Jugendlichen wegen ADHS medizinisch versorgt. Der Freistaat liegt damit unter dem Bundesdurchschnitt von 5,2%. Von ADHS-Betroffene lassen sich leicht ablenken, zappeln oft und können schlecht abwarten. Andererseits sind sie häufig kreativ und begeisterungsfähig. Gunnar Tichy, Nachrichtenredaktion.
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4: Heute im Laufe des Tages eine Mischung aus Sonne und Wolken, 24 bis 27 Grad. Morgen viele Wolken, von Nordwesten her Regen. Auch Gewitter können dabei sein, maximal 24 Grad.
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1: Mit Nathalie Feigl. Guten Morgen. Trotz großer Wohnungsnot stehen in Leipzig über 160 Wohnhäuser seit Jahren leer. Weshalb die Linken weiter Enteignungen fordern. Baubürgermeister Thomas Dienberg hat nun aber erneut klargestellt, dass der Stadt rechtlich und auch finanziell die Hände gebunden seien. Auf dem Innenstadtring am Leuschnerplatz gibt es ab heute für lange Zeit weniger Platz. Wegen einer Baustelle werden die Fahrspuren in Richtung Rossplatz bis zum kommenden Frühjahr reduziert. An der Leipziger Uni wurde ein neues Forschungsprogramm zur Ausbildung von Ärzten für klinische Studien gestartet. Das Bundesministerium für Forschung unterstützt das Vorhaben bis 2031 mit rund 6,6 Millionen Euro. Und der oberste Gerichtshof der USA hat Pläne der Trump-Regierung gestoppt, die Briefwahl einzuschränken. Die Entscheidung ist von großer Bedeutung, weil in den USA fast ein Drittel der Wähler per Briefwahl abstimmt und im November Zwischenwahlen anstehen.
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2: Heute im Laufe des Tages eine Mischung aus Sonne und Wolken, 24 bis 27 Grad. Morgen viele Wolken, von Nordwesten her Regen. Auch Gewitter können dabei sein, maximal 24 Grad.

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1: Auch von mir einen wunderschönen guten Morgen. Ich muss gar nicht viele Worte machen, denn das wird ein sehr, sehr schöner Tag. Es gibt viel Sonnenschein und die Temperaturen, oh, ich finde, die können sich auch sehen lassen. 24, 25 Grad, die Höchstwerte. Und auf den Straßen ist alles noch total entspannt, aber vielleicht haben Sie schon irgendwas Unentspanntes entdeckt, dann rufen Sie mich gerne an. 03 mal 800 und die 4.

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1: Mit Nathalie Feigl. Guten Morgen. Obwohl die Nachfrage nach Wohnungen in Leipzig ungebrochen groß ist, stehen viele Gebäude seit Jahren leer. Darauf haben die Linken jetzt erneut hingewiesen. Mehr von Frank Selig.
2: 165 entsprechende Wohnhäuser hat das Rathaus im Stadtgebiet ausgemacht. Mutmaßliche Spekulationsobjekte. Nachvollziehbar also, dass eine Enteignung dieser Hausbesitzer gefordert wird, damit Investoren dort Wohnungen bauen können. Doch die Hürden dafür sind hoch, wie Baubürgermeister Thomas Dienberg jetzt erneut klargestellt hat. In den meisten Fällen seien der Stadt einfach rechtlich die Hände gebunden und finanziell sowieso, denn wegen knapper Kassen würden aktuell auch Mittel für Entschädigungszahlungen fehlen. Man setze deshalb weiter auf Gespräche mit diesen Eigentümern, so Dienberg.
1: Wegen einer Baustelle werden die Fahrspuren auf dem Innenstadtring in Leipzig ab heute für lange Zeit reduziert. Und zwar zwischen Wilhelm-Leuschner-Platz und Rossplatz. Gleichzeitig soll aber ab sofort eine Spur nur noch für Autos und eine nur noch für Lkw freigegeben sein. Die Einschränkungen gelten voraussichtlich bis zum Mai kommenden Jahres. Der Leuschnerplatz wird in den kommenden Jahren komplett umgestaltet, oberirdisch wie unterirdisch. Das größte Projekt ist der Umbau des früheren Bowlingtreffs zum neuen Naturkundemuseum. An der Leipziger Uni wurde ein neues Forschungsprogramm zur Ausbildung von Ärzten für klinische Studien gestartet. Das Bundesministerium für Forschung unterstützt das Vorhaben bis 2031 mit rund 6,6 Millionen Euro. Inhaltlich konzentriert sich das deutschlandweit einzigartige Projekt auf die Forschungsfelder Stoffwechsel, Herz und Gehirn sowie Krebs. Ziel ist es, neue Behandlungsmethoden durch eigene klinische Studien schneller zu den Patienten zu bringen. Viele junge Menschen träumen von einer eigenen Firma, aber nur wenige setzen den Plan auch wirklich um. Bei einer Umfrage der Bertelsmann Stiftung haben 40% gesagt, sie könnten sich vorstellen, eine Firma zu gründen. Wirklich umgesetzt haben das aber nur 3% der 14- bis 25-Jährigen. Der oberste Gerichtshof der USA hat Pläne der Trump-Regierung gestoppt, die Briefwahl einzuschränken. Die Entscheidung ist von großer Bedeutung, weil in den USA fast ein Drittel der Wähler per Briefwahl abstimmt und im November Zwischenwahlen anstehen.
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3: Es wird der schönste Tag der Woche heute mit nochmal richtig spätsommerlichen Temperaturen bis zu 25 Grad und viel Sonne, Regen ist noch kein Thema. Und morgen sieht's anfangs nochmal ähnlich aus, da zieht sich's allerdings dann langsam zu und am Nachmittag und Abend steigen das Schauer- und Gewitterrisiko bei bis zu 23 Grad. Schauen wir auf die Straßen heute Morgen. A9 Nürnberg Richtung Leipzig, zwischen Hermsdorf Süd und Hermsdorfer Kreuz ein defekter LKW. Dann auf der A4 Dresden Richtung Chemnitz in der Überfahrt auf die B93 Richtung Zwickau steht ein defekter Schwertransport. Vorsicht! Und geblitzt wird unter anderem in Dresden auf dem Zellschen Weg Richtung Bergstraße, auf der Keulenbergstraße stadteinwärts und in Langebrück auf der Dresdner Straße am Lindenhof stadteinwärts.
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0: mit Nathalie Feigl. Guten Morgen. Trotz großer Wohnungsnot stehen in Leipzig über 160 Wohnhäuser seit Jahren leer, weshalb die Linken weiter Enteignungen fordern. Baubürgermeister Thomas Dienberg hat nun aber erneut klargestellt, dass der Stadt rechtlich und auch finanziell die Hände gebunden seien. Auf dem Innenstadtring am Leuschnerplatz gibt es ab heute für lange Zeit weniger Platz. Wegen einer Baustelle werden die Fahrspuren in Richtung Rossplatz bis zum kommenden Frühjahr reduziert. An der Leipziger Uni wurde ein neues Forschungsprogramm zur Ausbildung von Ärzten für klinische Studien gestartet. Das Bundesministerium für Forschung unterstützt das Vorhaben bis 2031 mit rund 6,6 Millionen Euro. Und der oberste Gerichtshof der USA hat Pläne der Trump-Regierung gestoppt, die Briefwahl einzuschränken. Die Entscheidung ist von großer Bedeutung, weil in den USA fast ein Drittel der Wähler per Briefwahl abstimmt und im November Zwischenwahlen anstehen.
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3: Es wird der schönste Tag der Woche heute mit nochmal richtig spätsommerlichen Temperaturen. Bis zu 25 Grad und viel Sonne, Regen ist noch kein Thema. Und morgen sieht's anfangs nochmal ähnlich aus, da zieht sich's allerdings dann langsam zu und am Nachmittag und Abend steigen das Schauer- und Gewitterrisiko bei bis zu 23 Grad. Schauen wir auf die Straßen heute Morgen. A9 Nürnberg Richtung Leipzig zwischen Hermsdorf Süd und Hermsdorfer Kreuz ein defekter LKW. Dann auf der A4 Dresden Richtung Chemnitz in der Überfahrt auf die B93 Richtung Zwickau steht ein defekter Schwertransport. Vorsicht! Und geblitzt wird unter anderem in Dresden auf dem Zellschen Weg Richtung Bergstraße, auf der Keulenbergstraße stadteinwärts und in Langebrück auf der Dresdner Straße am Lindenhof stadteinwärts.
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1: Ach, endlich mal wieder starten wir in einen wirklich schönen Tag mit viel Sonnenschein und so gar nichts, worüber man sich ärgern muss. Die Temperaturen, die gehen auch so auf 24, 25 Grad rauf und auf den Straßen, da müssen wir uns auch über nichts ärgern momentan. Aber vielleicht haben Sie das schon getan. Dann rufen Sie mich gerne an 03 mal 800 und die 4.

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1: Mit Nathalie Feigl. Guten Morgen. Obwohl die Nachfrage nach Wohnungen in Leipzig ungebrochen groß ist, stehen viele Gebäude seit Jahren leer. Darauf haben die Linken jetzt erneut hingewiesen. Mehr von Frank Selig.
2: 165 entsprechende Wohnhäuser hat das Rathaus im Stadtgebiet ausgemacht. Mutmaßliche Spekulationsobjekte. Nachvollziehbar also, dass eine Enteignung dieser Hausbesitzer gefordert wird, damit Investoren dort Wohnungen bauen können. Doch die Hürden dafür sind hoch, wie Baubürgermeister Thomas Dienberg jetzt erneut klargestellt hat. In den meisten Fällen seien der Stadt einfach rechtlich die Hände gebunden und finanziell sowieso, denn wegen knapper Kassen würden aktuell auch Mittel für Entschädigungszahlungen fehlen. Man setze deshalb weiter auf Gespräche mit diesen Eigentümern, so Dienberg.
1: Wegen einer Baustelle werden die Fahrspuren auf dem Innenstadtring in Leipzig ab heute für lange Zeit reduziert. Und zwar zwischen Wilhelm-Leuschner-Platz und Rossplatz. Gleichzeitig soll aber ab sofort eine Spur nur noch für Autos und eine nur noch für Lkw freigegeben sein. Die Einschränkungen gelten voraussichtlich bis zum Mai kommenden Jahres. Der Leuschnerplatz wird in den kommenden Jahren komplett umgestaltet, oberirdisch wie unterirdisch. Das größte Projekt ist der Umbau des früheren Bowlingtreffs zum neuen Naturkundemuseum. An der Leipziger Uni wurde ein neues Forschungsprogramm zur Ausbildung von Ärzten für klinische Studien gestartet. Das Bundesministerium für Forschung unterstützt das Vorhaben bis 2031 mit rund 6,6 Millionen Euro. Inhaltlich konzentriert sich das deutschlandweit einzigartige Projekt auf die Forschungsfelder Stoffwechsel, Herz und Gehirn sowie Krebs. Ziel ist es, neue Behandlungsmethoden durch eigene klinische Studien schneller zu den Patienten zu bringen. Viele junge Menschen träumen von einer eigenen Firma, aber nur wenige setzen den Plan auch wirklich um. Bei einer Umfrage der Bertelsmann Stiftung haben 40% gesagt, sie könnten sich vorstellen, eine Firma zu gründen. Wirklich umgesetzt haben das aber nur 3% der 14- bis 25-Jährigen. Der oberste Gerichtshof der USA hat Pläne der Trump-Regierung gestoppt, die Briefwahl einzuschränken. Die Entscheidung ist von großer Bedeutung, weil in den USA fast ein Drittel der Wähler per Briefwahl abstimmt und im November Zwischenwahlen anstehen.
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3: Es wird der schönste Tag der Woche heute mit nochmal richtig spätsommerlichen Temperaturen bis zu 25 Grad und viel Sonne, Regen ist noch.

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1: Es wird der schönste Tag der Woche heute mit nochmal richtig spätsommerlichen Temperaturen bis zu 25 Grad und viel Sonne, Regen ist noch kein Thema. Und morgen sieht es anfangs nochmal ähnlich aus, da zieht es sich allerdings dann langsam zu und am Nachmittag und Abend steigen das Schauer- und Gewitterrisiko bei bis zu 23 Grad. Schauen wir auf die Straßen heute Morgen. A9 Nürnberg Richtung Leipzig. Zwischen Hermsdorf Süd und Hermsdorfer Kreuz ein defekter LKW, steht aber auf der Standspur. Dann auf der A17 Prag Richtung Dresden. Hier ein totes Tier in der Auffahrt Dresden-Südvorstadt. Und auf der A4 Dresden Richtung Chemnitz. In der Auffahrt zur B93 Richtung Zwickau steht ein defekter Schwertransport. Vorsicht. Geblitzt wird. In Dresden auf dem Zellischen Weg Richtung Bergstraße und auf der Kollenbergstraße stadteinwärts und in Langebrück auf der Dresdner Straße am Lindenhof stadteinwärts.
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1: Mit Nathalie Feigl. Guten Morgen. Trotz großer Wohnungsnot stehen in Leipzig über 160 Wohnhäuser seit Jahren leer. Weshalb die Linken weiter Enteignungen fordern. Baubürgermeister Thomas Dienberg hat nun aber erneut klargestellt, dass der Stadt rechtlich und auch finanziell die Hände gebunden seien. Auf dem Innenstadtring am Leuschnerplatz gibt es ab heute für lange Zeit weniger Platz. Wegen einer Baustelle werden die Fahrspuren in Richtung Rossplatz bis zum kommenden Frühjahr reduziert. An der Leipziger Uni wurde ein neues Forschungsprogramm zur Ausbildung von Ärzten für klinische Studien gestartet. Das Bundesministerium für Forschung unterstützt das Vorhaben bis 2031 mit rund 6,6 Millionen Euro. Und der oberste Gerichtshof der USA hat Pläne der Trump-Regierung gestoppt, die Briefwahl einzuschränken. Die Entscheidung ist von großer Bedeutung, weil in den USA fast ein Drittel der Wähler per Briefwahl abstimmt und im November Zwischenwahlen anstehen.
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2: Genießen Sie heute den schönsten Tag der Woche mit nochmal viel, viel Sonne und an die 25 Grad in der Spitze. Morgen wird es dann anfangs auch nochmal richtig schön, allerdings zieht es sich dann langsam zu und dann steigt das Schauer- und Gewitterrisiko bei 15 bis 23 Grad tagsüber. Schauen wir auf die Straßen auf der A9 Nürnberg Richtung Leipzig. Zwischen Hermsdorf Süd und Hermsdorfer Kreuz ein defekter LKW auf der Standspur. Dann steht auf der A4 Dresden Richtung Chemnitz in der Überfahrt auf die B93 Richtung Zwickau immer noch ein defekter Schwertransport. Und geblitzt wird auf der B93 Richtung Merane kurz vor der Abfahrt Krossen. Auf der B2 in Lindenhain Richtung Bad Düben. Dann in Chemnitz auf der Dr. Frieda-Freise-Straße, Ecke Theresienstraße und das Schrittgeschwindigkeit, Vorsicht, in Nickritz Richtung Riesa in der Bushaltestelle sowie in Dresden auf dem Zellischen Weg Richtung Bergstraße und in Langebrück auf der Dresdner Straße am Lindenhof.
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1: Ach, ich muss sagen, ich freue mich auf diesen Tag, denn es wird ein wunderschöner Tag mit viel Sonnenschein, mit sehr angenehmen Temperaturen. Die bewegen sich so im Bereich 22, 23, teilweise 24 Grad. Und ein neuer Blitzer ist uns gemeldet worden auf der B2 in Lindenhain Richtung Bad Düben am Roten Haus. Ansonsten sieht alles sehr entspannt aus. Gute Fahrt.

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3: Mit Nathalie Feigl. Guten Morgen. Obwohl die Nachfrage nach Wohnungen in Leipzig ungebrochen groß ist, stehen viele Gebäude seit Jahren leer. Darauf haben die Linken jetzt erneut hingewiesen. Mehr von Frank Selig.
4: 165 entsprechende Wohnhäuser hat das Rathaus im Stadtgebiet ausgemacht. Mutmaßliche Spekulationsobjekte. Nachvollziehbar also, dass eine Enteignung dieser Hausbesitzer gefordert wird, damit Investoren dort Wohnungen bauen können. Doch die Hürden dafür sind hoch, wie Baubürgermeister Thomas Dienberg jetzt erneut klargestellt hat. In den meisten Fällen seien der Stadt einfach rechtlich die Hände gebunden und finanziell sowieso, denn wegen knapper Kassen würden aktuell auch Mittel für Entschädigungszahlungen fehlen. Man setze deshalb weiter auf Gespräche mit diesen Eigentümern, so Dienberg.
3: Wegen einer Baustelle werden die Fahrspuren auf dem Innenstadtring in Leipzig ab heute für lange Zeit reduziert. Und zwar zwischen Wilhelm-Leuschner-Platz und Rossplatz. Gleichzeitig soll aber ab sofort eine Spur nur noch für Autos und eine nur noch für Lkw freigegeben sein. Die Einschränkungen gelten voraussichtlich bis zum Mai kommenden Jahres. Der Leuschnerplatz wird in den kommenden Jahren komplett umgestaltet, oberirdisch wie unterirdisch. Das größte Projekt ist der Umbau des früheren Bowlingtreffs zum neuen Naturkundemuseum. An der Leipziger Uni wurde ein neues Forschungsprogramm zur Ausbildung von Ärzten für klinische Studien gestartet. Das Bundesministerium für Forschung unterstützt das Vorhaben bis 2031 mit rund 6,5 Millionen Euro. Inhaltlich konzentriert sich das deutschlandweit einzigartige Projekt auf die Forschungsfelder Stoffwechsel, Herz und Gehirn sowie Krebs. Ziel ist es, neue Behandlungsmethoden durch eigene klinische Studien schneller zu den Patienten zu bringen. Viele junge Menschen träumen von einer eigenen Firma, aber nur wenige setzen den Plan auch wirklich um. Bei einer Umfrage der Bertelsmann Stiftung haben 40% gesagt, sie könnten sich vorstellen, eine Firma zu gründen. Wirklich umgesetzt haben das aber nur 3% der 14- bis

20-Jährigen. Der oberste Gerichtshof der USA hat Pläne der Trump-Regierung gestoppt, die Briefwahl einzuschränken. Die Entscheidung ist von großer Bedeutung, weil in den USA fast ein Drittel der Wähler per Briefwahl abstimmt und im November Zwischenwahlen anstehen.

0: USA fast ein Drittel der Wähler per Briefwahl abstimmt und im November Zwischenwahlen anstehen.
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2: Ganz viel Sonne heute und nochmal sommerliche Temperaturen mit bis zu 25 Grad in der Spitze. Morgen wird's anfangs noch freundlich sein, später allerdings ziehen dann dickere Wolken rein und kräftige Schauer und einzelne Gewitter durch bei dann Temperaturen zwischen 15 und 23 Grad maximal. Schauen wir auf die Straßen. Auf der A9 Nürnberg Richtung Leipzig steht zwischen Hermsdorf Süd und Hermsdorfer Kreuz immer noch ein defekter LKW. Und in Leipzig auf der Hermann-Liebmann-Straße ein Straßenbahnunfall, da ist die Strecke derzeit blockiert. Geblitzt wird auf der B2 in Lindenhain Richtung Bad Düben am Roten Haus, auf der B93 Richtung Merane kurz vor der Abfahrt Krossen. Auf der B182 stehen sie in Bommitzsch, in Dresden auf der Wiener Straße zwischen Oskarstraße und Karcher Allee stadteinwärts, außerdem in Langebrück auf der Dresdner Straße am Lindenhof stadteinwärts, in Chemnitz auf der Dr. Frieda Freise Straße, Ecke Theresienstraße, Achtung, das Schrittgeschwindigkeit, und dann blitzt es noch in Nickritz Richtung Riesa an der Bushaltestelle, sowie auf der A13 Berlin Richtung Dresden an der Abfahrt Roland.
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1: Mit Nathalie Feigl. Guten Morgen. Trotz großer Wohnungsnot stehen in Leipzig über 160 Wohnhäuser seit Jahren leer. Weshalb die Linken weiter Enteignungen fordern. Baubürgermeister Thomas Dienberg hat nun aber erneut klargestellt, dass der Stadt rechtlich und auch finanziell die Hände gebunden seien. Auf dem Innenstadtring am Leuschnerplatz gibt es ab heute für lange Zeit weniger Platz. Wegen einer Baustelle werden die Fahrspuren in Richtung Rossplatz bis zum kommenden Frühjahr reduziert. An der Leipziger Uni wurde ein neues Forschungsprogramm zur Ausbildung von Ärzten für klinische Studien gestartet. Das Bundesministerium für Forschung unterstützt das Vorhaben bis 2031 mit rund 6,6 Millionen Euro. Und der oberste Gerichtshof der USA hat Pläne der Trump-Regierung gestoppt, die Briefwahl einzuschränken. Die Entscheidung ist von großer Bedeutung, weil in den USA fast ein Drittel der Wähler per Briefwahl abstimmt und im November Zwischenwahlen anstehen.
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2: Freuen Sie sich wettertechnisch auf den schönsten Tag der Woche mit bis zu 25 Grad und sommersatt. Ansonsten morgen auch anfangs noch freundlich, allerdings zieht sich's dann langsam zu und kräftige Schauer und Gewitter rein bei 15 bis 23 Grad maximal. Schauen wir auf die Straßen. Vorsicht auf der A9 Nürnberg Richtung Leipzig zwischen Hermsdorf Süd und Hermsdorfer Kreuz immer noch ein defekter LKW und B170 Dresden Richtung Zinnwald zwischen Dresden und Bannewitz, da liegen Gegenstände. Eine Viertelstunde Stau auf der A14 Dresden Richtung Leipzig zwischen Mutschen und Klinger und 10 Minuten auf der A38 Richtung Leipzig zwischen Kreuz-Rippachtal und Lützen. Außerdem etwas dickerer Verkehr auf der B156 zwischen Lieske und Uist und in Leipzig auf der Hermann-Liebmann-Straße Behinderungen nach einem Straßenbahnunfall und im Erzgebirgskreis auf dem Pascherweg in Höhe des Abzweigs nach Niederschlag aktuell Vollsperrung wegen eines Unfalls. Geblitzt wird auf der A13 Berlin Richtung Dresden an der Abfahrt Ruhland, außerdem auf der B2 in Lindenhain Richtung Bad Düben am Roten Haus. Auf der B93 stehen sie Richtung Merane kurz vor der Abfahrt Krossen. In Chemnitz auf der Dr. Frieda Freise Straße, Ecke Theresienstraße, da ist Schrittgeschwindigkeit, Vorsicht. Und Blitzer auch in Dresden auf der Wiener Straße zwischen Oskarstraße und Karcher Allee stadteinwärts.
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1: Ich hoffe, Sie freuen sich genauso über das schöne Wetter wie ich. Es gibt viel Sonnenschein heute und herrlich blauen Himmel, nur ein paar kleinere Wolken, die ab und zu mal mit unterwegs sind. Alles in allem also ein Tag zum Genießen und auf den Straßen. Da haben wir einen Stau auf der A14 aus Nossen zwischen Mutschen und Klinger, hier eine Viertelstunde Zeitverlust ungefähr. Ansonsten läuft alles störungsfrei.

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1: Mit Nathalie Feigl. Guten Morgen. Obwohl die Nachfrage nach Wohnungen in Leipzig ungebrochen groß ist, stehen viele Gebäude seit Jahren leer. Darauf haben die Linken jetzt erneut hingewiesen. Mehr von Frank Selig.
2: 165 entsprechende Wohnhäuser hat das Rathaus im Stadtgebiet ausgemacht. Mutmaßliche Spekulationsobjekte. Nachvollziehbar also, dass eine Enteignung dieser Hausbesitzer gefordert wird, damit Investoren dort Wohnungen bauen können. Doch die Hürden dafür sind hoch, wie Baubürgermeister Thomas Dienberg jetzt erneut klargestellt hat. In den meisten Fällen seien der Stadt einfach rechtlich die Hände gebunden und finanziell sowieso, denn wegen knapper Kassen würden aktuell auch Mittel für Entschädigungszahlungen fehlen. Man setze deshalb weiter auf Gespräche mit diesen Eigentümern, so Dienberg.
1: Wegen einer Baustelle werden die Fahrspuren auf dem Innenstadtring in Leipzig ab heute für lange Zeit reduziert. Und zwar zwischen Wilhelm-Leuschner-Platz und Rossplatz. Gleichzeitig soll aber ab sofort eine Spur nur noch für Autos und eine nur noch für Lkw freigegeben sein. Die Einschränkungen gelten voraussichtlich bis zum Mai kommenden Jahres. Der Leuschnerplatz wird in den kommenden Jahren komplett umgestaltet, oberirdisch wie unterirdisch. Das größte Projekt ist der Umbau des früheren Bowlingtreffs zum neuen Naturkundemuseum. An der Leipziger Uni wurde ein neues Forschungsprogramm zur Ausbildung von Ärzten für klinische Studien gestartet. Das Bundesministerium für Forschung unterstützt das Vorhaben bis 2031 mit rund 6,6 Millionen Euro. Inhaltlich konzentriert sich das deutschlandweit einzigartige Projekt auf die Forschungsfelder Stoffwechsel, Herz und Gehirn sowie Krebs. Ziel ist es, neue Behandlungsmethoden durch eigene klinische Studien schneller zu den Patienten zu bringen. Viele junge Menschen träumen von einer eigenen Firma, aber nur wenige setzen den Plan auch wirklich um. Bei einer Umfrage der Bertelsmann Stiftung haben 40% gesagt, sie könnten sich vorstellen, eine Firma zu gründen. Wirklich umgesetzt haben das aber nur 3% der 14- bis 25-Jährigen. Der oberste Gerichtshof der USA hat Pläne der Trump-Regierung gestoppt, die Briefwahl einzuschränken. Die Entscheidung ist von großer Bedeutung, weil in den USA fast ein Drittel der Wähler per Briefwahl abstimmt und im November Zwischenwahlen anstehen.
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3: Viel Sonne heute bei nur harmlosen und wenigen Wolken. Und vor allem am Nachmittag zwischen 23 und 25 Grad. Morgen auch anfangs noch recht freundlich, dann wird es aber unbeständiger. Es ziehen teilweise kräftige Schauer und einzelne Gewitter durch, bei maximal noch 15 bis 23 Grad. Der Blick auf die Straßen A9 Nürnberg Richtung Leipzig. Zwischen Hermsdorf Süd und Hermsdorfer Kreuz steht noch immer ein defekter LKW. 20 Minuten Stau auf der A14 Dresden Richtung Leipzig zwischen Mutschen und Klinger. Auf der A38 Halle Richtung Leipzig zwischen Kreuz Rippachtal und Lützen 10 Minuten Stau. Und in Limbach-Oberfrohna, da auf der Chemnitzer Straße von Limbach kommend, kurz vor der Autobahnauffahrt läuft ein Feuerwehreinsatz, da liegt ein PKW im Straßengraben. Außerdem im Erzgebirgskreis auf dem Pascherweg in Höhe des Abzweigs nach Niederschlag, Unfall und Vollsperrung und geblitzt wird aktuell. Auf der A13 Berlin Richtung Dresden an der Abfahrt Ruhland, dann auf der B2 Lindenhain Richtung Bad Düben am Roten Haus. Auf der B182 stehen sie in Dommitzsch, in Dresden auf der Wiener Straße zwischen Oskarstraße und Karcherallee stadteinwärts. In Leipzig auf der Luise-Otto-Peter-Allee stadtauswärts.

0: In Weißig auf der Hauptstraße in Höhe des Zahnarztes, in Neusornowitz auf der August-Bebel-Straße Richtung Försterstraße und in Dobra Richtung Lohmen. Gute und sichere Fahrt.
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1: Mit Nathalie Feigl. Guten Morgen. Trotz großer Wohnungsnot stehen in Leipzig über 160 Wohnhäuser seit Jahren leer, weshalb die Linken weiter Enteignungen fordern. Baubürgermeister Thomas Dienberg hat nun aber erneut klargestellt, dass der Stadt rechtlich und auch finanziell die Hände gebunden seien. Auf dem Innenstadtring am Leuschnerplatz gibt es ab heute für lange Zeit weniger Platz. Wegen einer Baustelle werden die Fahrspuren in Richtung Rossplatz bis zum kommenden Frühjahr reduziert. An der Leipziger Uni wurde ein neues Forschungsprogramm zur Ausbildung von Ärzten für klinische Studien gestartet. Das Bundesministerium für Forschung unterstützt das Vorhaben bis 2031 mit rund 6,6 Millionen Euro. Und der oberste Gerichtshof der USA hat Pläne der Trump-Regierung gestoppt, die Briefwahl einzuschränken. Die Entscheidung ist von großer Bedeutung, weil in den USA fast ein Drittel der Wähler per Briefwahl abstimmt und im November Zwischenwahlen anstehen.
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2: Viel Sonne heute bei nur harmlosen und wenigen Wolken und vor allem am Nachmittag zwischen 23 und 25 Grad. Morgen auch anfangs noch recht freundlich, dann wird es aber unbeständiger. Es ziehen teilweise kräftige Schauer und einzelne Gewitter durch, bei maximal noch 15 bis 23 Grad. Der Blick auf die Straßen A9 Nürnberg Richtung Leipzig. Zwischen Hermsdorf Süd und Hermsdorfer Kreuz steht noch immer ein defekter LKW. 20 Minuten Stau auf der A14 Dresden Richtung Leipzig zwischen Mutschen und Klinger. Auf der A38 Halle Richtung Leipzig zwischen Kreuz Rippachtal und Lützen 10 Minuten Stau. Und in Limbacher Frohna, da auf der Chemnitzer Straße von Limbach kommend, kurz vor der Autobahnauffahrt läuft ein Feuerwehreinsatz, da liegt ein PKW im Straßengraben. Außerdem im Erzgebirgskreis auf dem Pascherweg in Höhe des Abzweigs nach Niederschlag, Unfall und Vollsperrung und geblitzt wird aktuell. Auf der A13 Berlin Richtung Dresden an der Abfahrt Ruhland, dann auf der B2 Lindenhain Richtung Bad Düben am Roten Haus. Auf der B182 stehen sie in Dommitzsch, in Dresden auf der Wiener Straße zwischen Oskarstraße und Karcher Allee stadteinwärts. In Leipzig auf der Luise-Otto-Peter-Allee stadtauswärts, in Weißig auf der Hauptstraße in Höhe des Zahnarztes, in Neusörnerwitz auf der August-Bebel-Straße Richtung Försterstraße und in Dobra Richtung Lohmen. Gute und sichere Fahrt.
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3: Mit Nathalie Feigl. Einen schönen guten Tag. Wegen einer Baustelle werden die Fahrspuren auf dem Innenstadtring in Leipzig ab heute für lange Zeit reduziert. Und zwar zwischen Wilhelm-Leuschner-Platz und Rossplatz. Gleichzeitig soll ab sofort eine Spur nur noch für Autos und eine nur noch für Lkw freigegeben sein. Die Einschränkungen gelten voraussichtlich bis zum Mai kommenden Jahres. Der Leuschnerplatz wird in den kommenden Jahren komplett umgestaltet, oberirdisch wie unterirdisch. Das größte Projekt ist dabei der Umbau des früheren Bowlingtreffs zum neuen Naturkundemuseum. In Leipzig werden 8 weitere Eingänge von Parks auf den Straßen daneben mit grüner Farbe markiert. Das mittlerweile bewährte Vorgehen soll die Sicherheit für Fußgänger verbessern. Es wird seit einiger Zeit auch in der Nähe von Kinderspielplätzen angewendet. Für die Idee hat die Stadt im vergangenen Jahr sogar den Deutschen Fußverkehrspreis erhalten. Markiert werden ab dieser Woche unter anderem 3 Stellen auf der Focke-Straße, 2 an der Augustinerstraße sowie je eine auf der Dämmeringstraße, am Friedenspark und am Bernhardi-Platz. In Sachsen erhalten immer mehr Kinder und Jugendliche die Diagnose ADHS. Laut dem neuen Kinder- und Jugendreport der DRK stieg die Zahl der Erstdiagnosen im Jahr 2024 auf 6.400 Fälle. Ein Plus von 7% innerhalb eines Jahres.
4: Jungen sind fast 3-mal so häufig betroffen wie Mädchen. Insgesamt werden in Sachsen 3,5% aller Kinder und Jugendlichen wegen ADHS medizinisch versorgt. Von ADHS-Betroffene lassen sich leicht ablenken, zappeln oft und

0: können schlecht abwarten. Andererseits sind sie häufig kreativ und begeisterungsfähig. Gunnar Tichy, Nachrichtenredaktion.
1: Vor dem brandenburgischen Oberlandesgericht beginnt heute der Prozess um die Rabatt-App von Lidl. Geklagt hat der Bundesverband

0: Bayerischen Oberlandesgericht beginnt heute der Prozess um die Rabatt-App von Lidl. Geklagt hat der Bundesverband der Verbraucherzentralen. Der wirft dem Discounter vor, dass die App diskriminierend sei, weil zum Beispiel ältere Menschen oder Menschen mit Behinderungen die App oft nicht nutzen könnten und somit auch keine Rabatte bekommen. Sie sind quasi die Oscars der Fernsehbranche, die Emmys. Und die sind jetzt wieder in Los Angeles verliehen worden. Unter anderem wurde die Serie The Pitt als bestes Drama ausgezeichnet, beste Comedy-Serie wurde Widow's Bay. Die hat direkt mal 14 Emmys abgeräumt und damit einen Rekord aufgestellt.
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2: Genießen Sie heute den schönsten Tag der Woche. Wenn es geht, machen Sie ein bisschen früher Feierabend, noch ein bisschen Gartenarbeit, einen kleinen Ausflug oder schmeißen Sie heute Abend nochmal den Grill an. Es bleibt trocken und vor allem am Nachmittag richtig angenehm sommerlich warm. Bis zu 25 Grad. Morgen wird es dann anfangs auch noch freundlich sein. Später ziehen dann allerdings kräftige Schauer und Gewitter durch bei 15 bis 23 Grad. Schauen wir noch kurz auf die Straßen heute Vormittag. A4 Chemnitz Richtung Dresden zwischen Frankenberg und Hainichen aktuell 35 Minuten Stau. Dann auf der A4 Görlitz Richtung Dresden hier eine Baustelle zwischen Ohorn und Ottendorf vor Kriller. Auf der A9 Nürnberg Richtung Leipzig steht noch immer zwischen Hermsdorf Süd und Hermsdorfer Kreuz ein defekter LKW. 25 Minuten Stau auf der A14 Dresden Richtung Leipzig wegen der Tagesbaustelle da zwischen Mutschen und Grimma. Und im Erzgebirgskreis Pascherweg ist in Höhe des Abzweigs nach Niederschlag immer noch wegen eines Unfalls voll gesperrt. In Leipzig auf der Prager Straße in Höhe Russenstraße hier Hausbrand und Feuerwehreinsatz, da ist abwechselnd nur eine Spur frei. Und geblitzt wird auf der A4 Dresden Richtung Chemnitz an der Raststätte Auerswalder Blick. Außerdem in Leipzig auf der Hohen Tichelnstraße statt auswärts. Außerdem dort auf der Luise-Otto-Peters-Allee statt auswärts. In Dresden stehen sie auf dem Zellschen Weg Richtung Bergstraße. In Neusörnewitz auf der August-Bebel-Straße Richtung Försterstraße. Und in Weißig auf der Hauptstraße in Höhe Zahnarzt.

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1: Genießen Sie heute den schönsten Tag der Woche. Wenn es geht, machen Sie ein bisschen früher Feierabend, noch ein bisschen Gartenarbeit, einen kleinen Ausflug oder schmeißen Sie heute Abend nochmal den Grill an. Es bleibt trocken und vor allem am Nachmittag richtig angenehm sommerlich warm. Bis zu 25 Grad. Morgen wird es dann anfangs auch noch freundlich sein. Später ziehen dann allerdings kräftige Schauer und Gewitter durch bei 15 bis 23 Grad. Schauen wir noch kurz auf die Straßen heute Vormittag. A4 Chemnitz Richtung Dresden zwischen Frankenberg und Hainichen aktuell 35 Minuten Stau. Dann auf der A4 Görlitz Richtung Dresden hier eine Baustelle zwischen Ohorn und Oppendorf vor Kriller. Auf der A9 Nürnberg Richtung Leipzig steht noch immer zwischen Hermsdorf Süd und Hermsdorfer Kreuz ein defekter LKW. 25 Minuten Stau auf der A14 Dresden Richtung Leipzig wegen der Tagesbaustelle da zwischen Mutschen und Grimma. Und im Erzgebirgskreis Pascherweg ist in Höhe des Abzweigs nach Niederschlag immer noch wegen eines Unfalls voll gesperrt. In Leipzig auf der Prager Straße in Höhe Russenstraße hier Hausbrand und Feuerwehreinsatz, da ist abwechselnd nur eine Spur frei. Und geblitzt wird auf der A4 Dresden Richtung Chemnitz an der Raststätte Auerswalder Blick. Außerdem in Leipzig auf der Hohentichelnstraße statt auswärts. Außerdem dort auf der Luise-Otto-Peters-Allee statt auswärts. In Dresden stehen sie auf dem Zellschen Weg Richtung Bergstraße. In Neusörnewitz auf der August-Bebel-Straße Richtung Försterstraße. Und in Weißig auf der Hauptstraße in Höhe Zahnarzt.

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2: Mit Nathalie Feigl einen schönen guten Tag. Auf der Prager Straße in Leipzig kommt es aktuell zu Behinderungen. In Höhe der Russenstraße läuft ein Feuerwehreinsatz. Grund war zunächst die Meldung eines Wohnungsbrandes. Tatsächlich handelte es sich offenbar nur um ein verschmortes Netzteil, wie uns eine Polizeisprecherin auf Nachfrage mitteilte. Die Sperrung soll in Kürze aufgehoben werden. Bis dahin ist in beide Richtungen jeweils nur eine Spur abwechselnd frei. Trotz großer Wohnungsnot in Leipzig stehen über 160 Wohnhäuser seit Jahren leer. Die Linken fordern deshalb die Enteignung der entsprechenden Hausbesitzer. Die Hürden dafür seien jedoch sehr hoch, hat Baubürgermeister Thomas Dienberg jetzt erneut klargestellt. In den allermeisten Fällen seien der Stadt rechtlich die Hände gebunden und auch finanziell. Denn bei der aktuellen Finanzlage würden auch Mittel für Entschädigungszahlungen fehlen. Im Kampf gegen Leerstand setze man deshalb weiter auf Gespräche mit den Eigentümern, so Dienberg. Vor einigen Wochen wurde es angekündigt, nun sollen Nägel mit Köpfen gemacht werden. Leipzig bekommt eine neue Ballsportarena. Der heutige Tag markiert einen wichtigen Punkt auf dem Weg dahin. Sportreporter Florentin Oesterle.
3: Am Nachmittag soll in der Arena der Vertrag für die neue Halle unterschrieben werden. Oberbürgermeister Burkhard Jung und Ministerpräsident Michael Kretschmer treffen sich dafür extra mit Sportlern vom SC DRFK Leipzig. Der Freistaat will den Bau mit bis zu 60 Millionen Euro aus dem Infrastrukturpaket unterstützen. Konkret geplant ist ein Neubau im Sportforum mit mindestens 5000 Zuschauerplätzen plus die Sanierung der alten Arena.
2: Auch heute werden viele Autofahrerinnen und Fahrer beim Tanken wegen der hohen Spritpreise wieder schlechte Laune kriegen. Braucht es also wieder staatliche Maßnahmen? Genau davor warnt das Kiel-Institut für Weltwirtschaft. Wenn Steuergelder dazu eingesetzt würden, fehle das Geld für andere wichtige Sozialausgaben, so ein Sprecher im Deutschlandfunk. Wirtschaftsministerin Reiche hatte zum Beispiel eine vorübergehende Anhebung der Pendlerpauschale vorgeschlagen. In Frankreich oder Großbritannien ist es ganz normal, dass man nur mit einem Zugticket auf den Bahnsteig kann. Und wenn es nach Verkehrsminister Bilger geht, könnte das auch bei uns in Deutschland eine Option sein. Zumindest an den großen Bahnhöfen. Im Gespräch mit der Funke Mediengruppe hat Bilger das zum Beispiel mit mehr Sicherheit begründet.
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5: Sonnig und trocken heute. Es gibt ein paar wenige lockere Wolken dazu und es wird nochmal spätsommerlich warm mit 23 bis 26 Grad. Morgen anfangs noch etwas Sonne, später ziehen dann aber aus Richtung Westen schnell dichte Wolken rein und die bringen Regen mit. Die Schauer können auch kräftiger ausfallen, auch Gewitter nicht ausgeschlossen. 18 bis 22 Grad dazu. A4 Chemnitz Richtung Dresden, zwischen Chemnitz Ost und Hainichen derzeit 3 Kilometer Stau. A14 Dresden Richtung Leipzig, eine Tagesbaustelle zwischen Mutschen und Grimma, dadurch Stau zwischen Leißnig und Klinger. Und im Erzgebirge ist der Pascherweg am Abzweig nach Niederschlag nach einem Unfall voll gesperrt. Es blitzt auf der A4 Dresden Richtung Chemnitz, zwischen Dresden-Hellerau und Wildermann in der 100er-Zone und von Görlitz kommend in der Kunersdorfer Senke.
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2: Sonnig und trocken heute. Es gibt ein paar wenige lockere Wolken dazu und es wird nochmal spätsommerlich warm mit 23 bis 26 Grad. Morgen anfangs noch etwas Sonne, später ziehen dann aber aus Richtung Westen schnell dichte Wolken rein und die bringen Regen mit. Die Schauer können auch kräftiger ausfallen, auch Gewitter nicht ausgeschlossen. 18 bis 22 Grad dazu. A4 Chemnitz Richtung Dresden, zwischen Chemnitz Ost und Hainichen derzeit 3 Kilometer Stau. A14 Dresden Richtung Leipzig, eine Tagesbaustelle zwischen Mutschen und Grimma, dadurch Stau zwischen Leisnig und Klinger. Und im Erzgebirge ist der Pascherweg am Abzweig nach Niederschlag nach einem Unfall voll gesperrt. Es blitzt auf der A4. Dresden Richtung Chemnitz, zwischen Dresden-Hellerau und Wildermann in der 100er-Zone und von Görlitz kommend in der Konersdorfer Senke.
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2: Mit Nathalie Feigl einen schönen guten Tag. Nach der Fertigstellung des letzten Bauabschnitts am Elstermühlgraben träumt Leipzigs Oberbürgermeister Heiko Rosenthal schon vom nächsten Projekt.
3: Ja, wenn man einmal den Elstermühlgraben fertiggestellt hat, will man natürlich am Pleißemühlgraben weitermachen. Da haben wir insbesondere noch einen geschlossenen, verrohrten Abschnitt an der Wundstraße. An dieser Stelle, glaube ich, könnten wir jetzt weitermachen. Da brauchen wir noch die Fördermittelbehörden dazu. Insofern könnte ich mir vorstellen, könnte das jetzt durchaus auch wieder Fahrt aufnehmen, sodass wir da auch in eine realistische Umsetzung kommen.
2: Schon seit 1996 wird der Pleißemühlgraben Schritt für Schritt wieder freigelegt. In Leipzig werden 8 weitere Eingänge von Parks auf den Straßen daneben mit grüner Farbe markiert. Das mittlerweile bewährte Vorgehen soll die Sicherheit für Fußgänger verbessern. Es wird seit einiger Zeit auch in der Nähe von Kinderspielplätzen angewendet. Für die Idee hat die Stadt im vergangenen Jahr sogar den Deutschen Fußverkehrspreis erhalten. Markiert werden ab dieser Woche unter anderem 3 Stellen auf der Focke-Straße, 2 an der Augustinerstraße sowie je eine auf der Dämmeringstraße, am Friedenspark und am Bernhardi-Platz. Im ersten Halbjahr haben die Kinos in Sachsen 2 Millionen Tickets verkauft. Ein Plus von 9% gegenüber dem Vorjahreszeitraum. Das meldet die Sächsische Zeitung. Gründe seien nicht nur Billigaktionen wie das Kinofest am letzten Wochenende, sondern auch Großleinwände und 4K-Projektionen wie in den IMAX-Sälen im CineStar Leipzig. Vor dem brandenburgischen Oberlandesgericht beginnt heute der Prozess um die Rabatt-App von Lidl. Geklagt hat der Bundesverband der Verbraucherzentralen. Der wirft dem Discounter vor, dass die App diskriminierend sei, weil zum Beispiel ältere Menschen oder Menschen mit Behinderungen die App oft nicht nutzen könnten und somit auch keine Rabatte bekommen. Wenn Pflegebedürftige oder ihre Angehörigen Eigenanteile nicht mehr bezahlen können, springen die Kommunen ein. Doch genau das verschärfe die finanzielle Not vieler Kommunen, warnt der Städte- und Gemeindebund. Hauptgeschäftsführer Berghegger hat der Augsburger Allgemeinen gesagt, die Ausgaben für die sogenannte Hilfe zur Pflege seien zwischen 2023 und 2025 um 1/3 angestiegen.
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4: Sonnig und trocken heute. Es gibt ein paar wenige lockere Wolken dazu und es wird nochmal spätsommerlich warm mit 23 bis 26 Grad. Morgen anfangs noch etwas Sonne, später ziehen dann aber aus Richtung Westen schnell dichte Wolken rein und die bringen Regen mit. Die Schauer können auch kräftiger ausfallen, auch Gewitter nicht ausgeschlossen. 18 bis 22 Grad dazu. Und der Blick auf die Straßen: A4 Chemnitz Richtung Dresden, zwischen Chemnitz Ost und Hainichen 3 Kilometer Stau. Die A14 Dresden Richtung Leipzig ist im Moment zwischen Mutschen und Grimma nach einem Unfall voll gesperrt. Hier staut es sich ab Leisnig und in Borna aufpassen, Deutzner Straße in Höhe Bahnhofstraße. Ein Unfall im Kreuzungsbereich, hier auch schon Stau. Es blitzt in Neu-Sörnewitz August-Bebel-Straße beidseitig in der 30er-Zone. Nickritz Auenwaldstraße Richtung Riesa bei Tempo 30, dann Limbach-Oberfrohna, Burgstädter Straße in Richtung Hartmannsdorf und von Görlitz kommend in der Kunnersdorfer Senke bei Tempo 70.
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2: Sonnig und trocken heute. Es gibt ein paar wenige lockere Wolken dazu und es wird nochmal spätsommerlich warm mit 23 bis 26 Grad. Morgen anfangs noch etwas Sonne, später ziehen dann aber aus Richtung Westen schnell dichte Wolken rein und die bringen Regen mit. Die Schauer können auch kräftiger ausfallen, auch Gewitter nicht ausgeschlossen. 18 bis 22 Grad dazu. Und der Blick auf die Straßen: A4 Chemnitz Richtung Dresden, zwischen Chemnitz Ost und Hainichen 3 Kilometer Stau. Die A14 Dresden Richtung Leipzig ist im Moment zwischen Mutschen und Grimma nach einem Unfall voll gesperrt. Hier staut es sich ab Leisnig. Und in Borna aufpassen, Deutzner Straße in Höhe Bahnhofstraße. Ein Unfall im Kreuzungsbereich, hier auch schon Stau. Es blitzt in Neu-Sörnewitz, August-Bebel-Straße beidseitig in der 30er-Zone. Negritz, Auenwaldstraße Richtung Riesa bei Tempo 30. Dann Limbach-Oberfrohna, Burgstädter Straße in Richtung Hartmannsdorf. Und von Görlitz kommend in der Kunnersdorfer Senke bei Tempo 70.
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3: Mit Nathalie Feigl. Guten Tag. Großeinsatz am Abend in der Leipziger Innenstadt. Im Parkhaus West am Hauptbahnhof haben zwei Autos gebrannt. Oliver Heinze, was war da los?
4: Im Parkhaus an der Westseite des Hauptbahnhofs brach das Feuer gegen 21 Uhr in einem Ford K in der vierten Etage aus. Die Flammen griffen anschließend auf einen Opel Astra über. Beide Autos brannten vollständig aus. Die Feuerwehr konnte ein Übergreifen auf weitere Fahrzeuge verhindern. Verletzt wurde niemand. Die Polizei ermittelt nun zur Brandursache.
3: Nach der Eröffnung des letzten Bauabschnitts am Elstermühlgraben steht in Leipzig schon das nächste Gewässer im Fokus. Der historische Pleißemühlgraben. Seit 1996 wird er Schritt für Schritt wieder freigelegt. In den 1950er Jahren war der Graben wegen der starken Wasserverschmutzung auf seiner gesamten Länge überwölbt worden und damit fast vollständig aus dem Stadtbild verschwunden. Bisher war es nur angekündigt worden. Nun wird es schriftlich gemacht. Am Nachmittag soll in der Arena der Vertrag für eine neue Ballsporthalle in Leipzig unterschrieben werden. Mit Oberbürgermeister Burkhard Jung und Ministerpräsident Michael Kretschmer. Der Freistaat will die Stadt mit bis zu 60 Millionen Euro aus dem Infrastrukturpaket unterstützen. Konkret geplant ist der Neubau einer Halle im Sportforum mit mindestens 5000 Zuschauerplätzen. Außerdem die Sanierung der alten Arena plus der zugehöriger Infrastruktur. Vielfahrer werden an der Tankstelle aktuell weiterhin viel Geld los. Die unruhige Lage in den Ölförderländern und Spekulationen über die Entwicklung treiben die Spritpreise immer weiter an. Nun ist wieder eine Debatte über mögliche Entlastungen entbrannt. Thomas Bleskin berichtet.
5: Die SPD schlägt ein Modell nach belgischem Vorbild vor. Der Staat würde einen Höchstpreis festlegen, günstiger verkaufen dürften Tankstellen weiterhin. Zusätzlich bringt sie eine Steuer auf besonders hohe Krisengewinne der Mineralölkonzerne ins Spiel. Wirtschaftsministerin Reiche will stattdessen Haushalte mit niedrigen Einkommen direkt entlasten, allerdings fehlen dafür derzeit noch bei vielen Steuerpflichtigen die nötigen Kontodaten.
3: In Frankreich oder Großbritannien ist es ganz normal, dass man nur mit einem Zugticket auf den Bahnsteig kann. Und wenn es nach Verkehrsminister Bilger geht, könnte das auch bei uns in Deutschland eine Option sein. Zumindest an den großen Bahnhöfen. Im Gespräch mit der Funke Mediengruppe hat Bilger das zum Beispiel mit mehr Sicherheit begründet.
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7: Viel Sonne gibt's bis zum Abend und dazu spätsommerliche Temperaturen bis zu 26 Grad. Morgen anfangs freundlich und Auflockerungen noch bis zum Mittag. Dann dreht es sich und es ziehen viele dichte Wolken aus Nordwest rein. Die bringen teils kräftige Schauer und Gewitter mit. Temperaturen weiterhin warm, 21 bis 25 Grad. A4 Chemnitz Richtung Dresden, zwischen Frankenberg und Hainichen 3 Kilometer Stau, eine halbe Stunde Zeitverlust. Die A14 Dresden Richtung Leipzig ist zwischen Mutschen und Grimma nach einem Unfall voll gesperrt. Hier Stau ab Leisnig. In Borna, Deutzner Straße, Höhe Bahnhofstraße, ein Unfall im Kreuzungsbereich. Auch hier Stau und die neuesten Blitzer. B115 von Görlitz nach Kodersdorf in der Kunnersdorfer Senke. Grimmitschau Richtung Neukirchen-Pleiße, Höhe des Fahrzeughändlers. Dann Neusonnewitz, August Bebel.

0: Die neuesten Blitzer. B115 von Görlitz nach Kodersdorf in der Kunnersdorfer Senke. Krimmitschau Richtung Neukirchen-Pleiße, Höhe des Fahrzeughändlers. Dann Neusörnewitz, August-Bebel-Straße beidseitig in der 30er-Zone. Nickritz, Auenwaldstraße Richtung Riesa bei Tempo 30. Es blitzt in Limbach-Oberfrohna auf der Burgstädter Straße Richtung Hartmannsdorf. Und Leipzig, Georg-Schumann-Straße stadteinwärts nach der Pittler-Straße.
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1: Viel Sonne gibt's bis zum Abend und dazu spätsommerliche Temperaturen bis zu 26 Grad. Morgen anfangs freundlich und Auflockerungen noch bis zum Mittag. Dann dreht es sich und es ziehen viele dichte Wolken aus Nordwest rein. Die bringen teils kräftige Schauer und Gewitter mit. Temperaturen weiterhin warm, 21 bis 25 Grad. A4 Chemnitz Richtung Dresden, zwischen Frankenberg und Hainichen 3 Kilometer Stau, eine halbe Stunde Zeitverlust. Die A14 Dresden Richtung Leipzig.

0: A40 ist zwischen Mutschen und Grimma nach einem Unfall voll gesperrt. Hier Stau ab Leisnig. In Borna, Deutzner Straße, Höhe Bahnhofstraße, ein Unfall im Kreuzungsbereich. Auch hier Stau und die neuesten Blitzer. B115 von Görlitz nach Kodersdorf in der Kunnersdorfer Senke. Grimmitschau Richtung Neukirchen-Pleiße, Höhe des Fahrzeughändlers. Dann Neusörnewitz, August-Bebel-Straße beidseitig in der 30er-Zone. Nickritz, Auenwaldstraße Richtung Riesa bei Tempo 30. Es blitzt in Limbach-Oberfrohna auf der Burgstädter Straße Richtung Hartmannsdorf und Leipzig, Georg-Schumann-Straße. Stadt einwärts nach der Pittlerstraße.
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3: Mit Oliver Heinze, guten Tag. Die Stadt hat heute eine neue 30er-Zone bekannt gegeben. Ab Montag soll auf der Bernhard-Göring-Straße im Zentrum Süd Tempo 30 gelten. Betroffen ist der Abschnitt zwischen Hohe Straße und Kurt-Eisner-Straße. Grund ist die Sicherheit der Kinder. Die Straße wird stark als Schulweg genutzt und auch ein Spielplatz am Albrecht-Dürer-Platz liegt in dem Bereich. Das Tempolimit gilt täglich von 6 bis 22 Uhr. Die Stadt will damit nicht nur das Unfallrisiko senken, sondern auch den Verkehrslärm reduzieren. An der Leipziger Uni wurde ein neues Forschungsprogramm zur Ausbildung von Ärzten für klinische Studien gestartet. Das Bundesministerium für Forschung unterstützt das Vorhaben bis 2031 mit rund 6,6 Millionen Euro. Inhaltlich konzentriert sich das deutschlandweit einzigartige Projekt auf die Forschungsfelder Stoffwechsel, Herz und Gehirn sowie Krebs. Ziel ist es, neue Behandlungsmethoden durch eigene klinische Studien schneller zu den Patienten zu bringen. Rund 2 Millionen Unterrichtsstunden sind im Schuljahr 2025/26 in Sachsen ausgefallen. Das geht aus der Antwort des Kultusministeriums auf eine Anfrage des BSW hervor. Vor allem in Oberschulen blieben Lehrerpulte unbesetzt. Knut Michael Kunoth.
4: Um den Mangel zu lindern, wurden Assistenzkräfte eingesetzt. Seiteneinsteiger ohne abgeschlossene pädagogische Weiterbildung gaben knapp 300.000 Stunden Unterricht. Während angehende Lehrkräfte im Referendariat rund 147.000 Stunden übernahmen.
3: Die Spritpreise sind auf Rekordniveau und die SPD wird ungeduldig, was staatliche Maßnahmen angeht. Generalsekretär Klüssendorf wirft Wirtschaftsministerin Reiche Untätigkeit vor und setzt auf alte Forderungen. Einen Spritpreisdeckel, eine Übergewinnsteuer für Ölkonzerne und mehr Preistransparenz. Reiche favorisiert Direktzahlungen an Bürger mit niedrigem Einkommen und eine Senkung der Energiesteuer. Verbraucherschützer gehen mit 3 Verbandsklagen gegen Preiserhöhungen der Streaming-Anbieter Netflix, Apple TV und Wow vor. Sie wollen für Kunden Rückzahlungen in Höhe von 200 bis 700 Euro durchsetzen, abhängig vom jeweiligen Vertrag. Begründung? Die Anbieter hätten die Preise laufender Abonnements wiederholt angehoben, ohne die gesonderte Zustimmung ihrer Kunden einzuholen. Ein ähnliches Verfahren läuft gegen DAZN.
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5: Viel Sonne gibt's bis zum Abend und dazu spätsommerliche Temperaturen bis zu 26 Grad. Morgen anfangs freundlich und Auflockerungen noch bis zum Mittag, dann dreht es sich und es ziehen viele dichte Wolken aus Nordwest rein. Die bringen teils kräftige Schauer und Gewitter mit. Temperaturen weiterhin warm, 21 bis 25 Grad. A14 Dresden Richtung Leipzig. Die Autobahn ist zwischen Mutschen und Grimma nach einem Unfall bereits ab Leisnig gesperrt. A17 Dresden Richtung Prag zwischen dem Dreieck Dresden West und Dresden Gorbitz. Vorsicht, hier liegen Metallteile auf der Fahrbahn. A38 Halle Richtung Leipzig. Stau zwischen Leuna und Lützen. Auf der A72 Zwickau Richtung Plauen ist Ladung verloren gegangen. Vorsicht zwischen Zwickau Ost und West. Hier liegt Kies und es blitzt in Nössig Richtung Schänitz und in Leipzig Georg-Schumann-Straße. Straße stadteinwärts nach der Pittlerstraße.

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1: Viel Sonne gibt's bis zum Abend und dazu spätsommerliche Temperaturen bis zu 26 Grad. Morgen anfangs freundlich und Auflockerungen noch bis zum Mittag. Dann dreht es sich und es ziehen viele dichte Wolken aus Nordwest rein. Die bringen teils kräftige Schauer und Gewitter mit. Temperaturen weiterhin warm, 21 bis 25 Grad. A14, Dresden Richtung Leipzig. Die Autobahn ist zwischen Mutschen und Grimma nach einem Unfall bereits ab Leisnig gesperrt. A17, Dresden Richtung Prag. Zwischen dem Dreieck Dresden-West und Dresden-Gorbitz. Vorsicht, hier liegen Metallteile auf der Fahrbahn. A38, Halle Richtung Leipzig. Stau zwischen Leuna und Lützen. Auf der A72, Zwickau Richtung Plauen, ist Ladung verloren gegangen. Vorsicht, zwischen Zwickau Ost und West, hier liegt Kies. Und es blitzt in Nössig Richtung Schänitz und in Leipzig Georg-Schumann-Straße. Stadt einwärts nach der Pittlerstraße. 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
1: Mit Oliver Heinze. Guten Tag. Die Freibadsaison ist offiziell vorbei und das bedeutet, es wird Zeit für eine Bilanz. Die Pressesprecherin der Leipziger Sportbäder Katja Gläs kennt die Zahlen.
2: Die Leipziger Sportbäder schließen die diesjährige Freibadsaison mit der drittstärksten Besucherbilanz seit Bestehen der Sportbäder ab. 225.000 Menschen etwa haben die Freibäder in Leipzig besucht in diesem Sommer. Das liegt vor allem daran, dass es im Mai, im Juni, aber im Juli auch extrem konstante und sehr heiße Tage gegeben hat. Die Leute haben einfach auch Abkühlung gesucht in den Freibädern. Es freut uns natürlich, dass die so angenommen werden und dass wir so tolle Werte erzielt haben dieses Jahr.
1: Die Stadt Leipzig hat eine neue Bürgerumfrage zum Thema Älterwerden gestartet. In den nächsten Tagen erhalten 16.000 zufällig ausgewählte Einwohner zwischen 65 und 90 Jahren Post. Die Befragung soll wichtige Erkenntnisse liefern, um Leipzig seniorenfreundlicher zu gestalten. Die Themen reichen von Gesundheit und Pflege über die Wohnsituation bis hin zur digitalen Teilhabe im Alter. Die Teilnahme ist freiwillig und kann online oder auf Papier erfolgen. Die USA haben laut US-Medien erstmals offiziell die Stationierung von Waffen im Weltraum bestätigt. Luftwaffenstaatssekretär Meink nannte keine Details, betonte aber die Bedeutung für die Abschreckung. Möglich sei laut dem Regierungsvertreter etwa die Fähigkeit, feindliche Satelliten zu stören. Die USA sehen im All China und Russland als Bedrohung. Viele junge Menschen träumen von einer eigenen Firma, aber nur wenige setzen den Plan auch wirklich um. Bei einer Umfrage der Bertelsmann Stiftung haben 40% gesagt, sie könnten sich vorstellen, eine Firma zu gründen. Wirklich umgesetzt haben das aber lediglich 3% der 14- bis 25-Jährigen. Das liegt zum Beispiel daran, dass viele ein sicheres Angestelltenverhältnis bevorzugen, anderen fehlt das Wissen oder Startkapital. Hassan Ouedraogo bleibt vom Verletzungspech verfolgt. Der Mittelfeldspieler von RB Leipzig muss an der rechten Schulter operiert werden und fällt voraussichtlich mehrere Monate aus. Das 20-jährige Supertalent hatte sich beim 5:0 gegen den HSV erneut an der Schulter verletzt, nur wenige Tage nach seinem Comeback. Eine Rückkehr noch in diesem Kalenderjahr gilt als unwahrscheinlich. Für den Leipziger ist es der nächste Rückschlag.
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3: Es bleibt bei wenigen Wolken bis zum Abend, in der Nacht dann wolkig bis stark bewölkt und trocken bei Tiefstwerten 16 bis 12 Grad. Morgen stark bewölkt, ab Mittag schauerartiger Regen, vor allem im Bergland stellenweise sogar Starkregen bei 20 bis 24 Grad. Donnerstag wolkig, teils stark bewölkt und meist trocken 18 bis 20 Grad. A4 Dresden Richtung Chemnitz, zwischen Chemnitz-Glößer und Chemnitz-Mitte 2 Kilometer stockend. Dresden Richtung Görlitz, zwischen Bautzen-Ost und Weißenberg, Vorsicht, Reifenteile auf der Fahrbahn. Die A14 Dresden Richtung Leipzig, zwischen Döbeln-Nord und Mutschen 8 Kilometer Stau und die Fahrbahn Richtung Leipzig immer noch voll gesperrt. A72 Chemnitz Richtung Plauen, zwischen Hartenstein und Zwickau-West 5 Kilometer Stau und Zwickau Richtung Chemnitz, zwischen Stolberg-Nord und Chemnitz-Süd 2 Kilometer Stau. Es blitzt B115 Görlitz Richtung Kodersdorf in der Kunersdorfer Senke. In Leipzig Böditz Ehrenberg Heinrich-Heine-Straße und die B2 in Bad Düben Richtung Leipzig auf der Muldebrücke.
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1: Es bleibt bei wenigen Wolken bis zum Abend, in der Nacht dann wolkig bis stark bewölkt und trocken bei Tiefstwerten 16 bis 12 Grad. Morgen stark bewölkt, ab Mittag schauerartiger Regen, vor allem im Bergland stellenweise sogar Starkregen bei 20 bis 24 Grad. Donnerstag wolkig, teils stark bewölkt und meist trocken 18 bis 20 Grad. A4 Dresden Richtung Chemnitz, zwischen Chemnitz-Glößer und Chemnitz-Mitte 2 Kilometer stockend. Dresden Richtung Görlitz, zwischen Bautzen-Ost und Weißenberg, Vorsicht, Reifenteile auf der Fahrbahn. Die A14 Dresden Richtung Leipzig, zwischen Döbeln-Nord und Mutschen 8 Kilometer Stau und die Fahrbahn Richtung Leipzig immer noch voll gesperrt. A72 Chemnitz Richtung Plauen, zwischen Hartenstein und Zwickau-West 5 Kilometer Stau und Zwickau Richtung Chemnitz, zwischen Stolberg-Nord und Chemnitz-Süd 2 Kilometer Stau. Es blitzt B115 Görlitz Richtung Kodersdorf in der Kunersdorfer Senke, in Leipzig Böditz-Ehrenberg Heinrich-Heine-Straße und die B2 in Bad Dürkheim Richtung Leipzig auf der Muldebrücke.

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3: Mit Oliver Heinze, guten Tag. Ein schwerer Verkehrsunfall hat in den Mittagsstunden auf der Autobahn 14 zwischen Mutschen und Grimma Richtung Leipzig für einen Großeinsatz von Feuerwehr, Rettungsdienst und Polizei gesorgt. Dort war ein Transporter mit polnischem Kennzeichen auf einen Sattelzug aufgefahren, der verkehrsbedingt auf dem rechten Fahrstreifen halten musste. Durch die Wucht des Aufpralls wurde der Fahrer des Transporters in seinem Fahrzeug eingeklemmt und schwer verletzt. Auch jetzt kommt es auf der A14 noch zu erheblichen Verkehrsbehinderungen, vermutlich bis in die Abendstunden hinein. Die Leipziger Sportbäder blicken auf eine erfolgreiche Freibadsaison zurück. Welches Bad dabei am beliebtesten war, verrät Pressesprecherin Katja Gläß.
4: Im vergangenen Jahr war es das Sommerbad Kleinschacher, in diesem Jahr ist das Schreberbad wie gewohnt wieder vorn. Das lag aber auch daran, dass es in Kleinschacher auch mal eine Zeit gab, wo wir wegen dem Eichenprozessionsspinner ein paar Schattenplätze absperren mussten. Insofern knapp dahinter, aber das Schreberbad ist vorn, ja.
3: Insgesamt besuchten rund 63.000 Gäste diesen Sommer das Schreberbad. Bei einem neuen Chemiegipfel in Leipzig diskutieren heute und morgen etwa 200 Forscher aus verschiedenen Ländern über die Zukunft ihrer Branche. Beim ersten sogenannten Transforming Chemistry Summit unter dem Motto Chemie neu denken soll über kreislauffähige Lösungsansätze gesprochen werden. Ziel ist es dabei, neue Wege für eine ressourcenschonende und zukunftsfähige Chemie zu eröffnen. Kanzler Merz. Jetzt widmet sich dem Thema Spritpreise. Es ist Zeit zu handeln, sagt er sinngemäß in Berlin vor Unternehmern.
5: Das genaue Instrumentarium steht noch nicht fest. Sie können aber davon ausgehen, dass wir sehr bald einen Vorschlag dazu vorlegen werden.
3: Wirtschaftsministerin Reiche ist für Entlastungen von Menschen mit geringeren Einkommen. Die SPD ist unter anderem für eine Übergewinnsteuer, die Mineralölkonzerne zahlen müssten. In Japan leben immer mehr Menschen, die älter sind als 100 Jahre. Es sind aktuell fast 108.000, die diese Marke überschritten haben. Der Großteil sind Frauen, so das Gesundheitsministerium in Tokio. Gleichzeitig schrumpft Japans Bevölkerung angesichts niedriger Geburtenraten und einer vergleichsweise geringen Einwanderung im Rekordtempo.
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6: Es bleibt bei wenigen Wolken bis zum Abend, in der Nacht dann wolkig bis stark bewölkt und trocken bei Tiefstwerten 16 bis 12 Grad. Morgen stark bewölkt, ab Mittag schauerartiger Regen, vor allem im Bergland stellenweise sogar Starkregen bei 20 bis 24 Grad. Donnerstag wolkig, teils stark bewölkt und meist trocken 18 bis 20 Grad. A4 Dresden Richtung Chemnitz, zwischen Chemnitz Ost und Chemnitz Mitte 3 Kilometer Stau. Die A4 Dresden Richtung Görlitz zwischen Burkau und Uhüst 1 Kilometer Stau. A14 Dresden Richtung Leipzig zwischen Döbeln Nord und Mutschen immer noch 8 Kilometer Stau und die Autobahn in Richtung Leipzig leider immer noch voll gesperrt. A72 Chemnitz Richtung Plauen zwischen Hartenstein und Zwickau West 6 Kilometer Stau. Und A72 Hof Richtung Plauen zwischen Landesgrenze und Pirt 3 Kilometer Stau. Es blitzt B2 in Bad Düben Richtung Leipzig auf der Muldebrücke. Chemnitz die Jakobstraße Richtung Martinstraße und auf der Wolgograder Allee in Richtung Stolberger Straße.
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2: Es bleibt bei wenigen Wolken bis zum Abend, in der Nacht dann wolkig bis stark bewölkt und trocken bei Tiefstwerten 16 bis 12 Grad. Morgen stark bewölkt, ab Mittag schauerartiger Regen, vor allem im Bergland stellenweise sogar Starkregen bei 20 bis 24 Grad. Donnerstag wolkig, teils stark bewölkt und meist trocken 18 bis 20 Grad. A4 Dresden Richtung Chemnitz, zwischen Chemnitz Ost und Chemnitz Mitte 3 Kilometer Stau. Die A4 Dresden Richtung Görlitz, zwischen Burkau und Uhüst 1 Kilometer Stau. A14 Dresden Richtung Leipzig, zwischen Döbeln Nord und Mutschen immer noch 8 Kilometer Stau und die Autobahn in Richtung Leipzig leider immer noch voll gesperrt. A72 Chemnitz Richtung Plauen, zwischen Hartenstein und Zwickau West 6 Kilometer Stau. Und A72 Hof Richtung Plauen, zwischen Landesgrenze und Pirk 3 Kilometer Stau. Es blitzt B2 in Bad Düben Richtung Leipzig auf der Muldebrücke. Chemnitz die Jakobstraße Richtung Martinstraße und auf der Wolgograder Allee in Richtung Stolberger Straße.
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3: Mit Oliver Heinze. Guten Tag. Sie ist eine der bekanntesten Stimmen für Rassismuskritik und Gleichstellung. Die Leipziger Autorin Tupoka Ojet bekommt den diesjährigen Luise-Otto-Peters-Preis. Das hat die Stadt Leipzig heute bekannt gegeben. Ojet setzt sich mit ihren Büchern, Workshops und öffentlichen Debatten für Gleichberechtigung und eine vielfältige Gesellschaft ein. Dabei geht es unter anderem um Herkunft, Hautfarbe, Identität und gesellschaftliche Ausgrenzung. Der mit 5.000 Euro dotierte Preis wird am 27. Euro im Felix am Augustusplatz verliehen. Wer in Leipzig nach freien Plätzen im Sportverein sucht, soll sich lange Absagen und Wartelisten künftig sparen können. Der Stadtsportbund Leipzig hat dazu verfeinerte Übersichtskataloge herausgebracht. Diese zeigen genau an, in welchen Vereinen aktuell noch Plätze frei sind. Geordnet nach Stadtteilen und Altersklassen von Kita-Kindern bis hin zu Senioren- und Reha-Sport. Über die genaue Verfügbarkeit informieren die Vereine direkt bei der ersten Anfrage. Forscher der TU Bergakademie Freiberg arbeiten an einem digitalen Kälteatlas für Sachsen. Der soll Städte, Gemeinden und Eigentümer künftig besser auf heiße Sommertage vorbereiten.
4: Dafür misst das Team seit letztem Jahr in mehr als 60 Kitas, Schulen und Wohnhäusern Temperatur und Luftfeuchtigkeit. Die ersten Daten zeigen ein klares Bild. In manchen Klassenzimmern war es im Sommer im Unterricht zeitweise heißer als 26 Grad. Besonders betroffen Gebäude in Großstädten, aber nicht nur. Mithilfe der Messdaten können die Wissenschaftler Empfehlungen geben. Ab Ende 2027 soll dazu ein Online-Tool bereitstehen, das passende Kühlkonzepte vorschlägt. Cindy Einhorn, Nachrichtenredaktion.
3: Die Politik debattiert wieder über Möglichkeiten, wie Autofahrer an den Tankstellen entlastet werden können. Kanzler Merz kündigte an, dass etwas passieren soll, ließ aber offen, was genau. Der Flughafen von Catania auf Sizilien bleibt wegen einer Aschewolke des Ätna länger gesperrt. Die Behörden haben alle Starts und Landungen bis 22 Uhr abgesagt. Ursprünglich war das bis zum Nachmittag geplant. Seit gestern sind bereits mehrere Dutzend Flüge ausgefallen, darunter internationale Verbindungen. Für den Flugverkehr auf Sizilien gilt seit Wochen Warnstufe Rot.
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5: Es bleibt bei wenigen Wolken bis zum Abend, in der Nacht dann wolkig bis stark bewölkt und trocken bei Tiefstwerten 16 bis 12 Grad. Morgen stark bewölkt, ab Mittag schauerartiger Regen, vor allem im Bergland stellenweise sogar Starkregen bei 20 bis 24 Grad. Donnerstag wolkig, teils stark bewölkt und meist trocken 18 bis 20 Grad. A4 Dresden Richtung Chemnitz, zwischen Chemnitz-Glößer und Chemnitz-Mitte 2 Kilometer Stau. Die A14 Dresden Richtung Leipzig, zwischen Döbeln-Nord und Grimma 14 Kilometer Stau. Chemnitz Richtung Leipzig auf der A72 zwischen Espenhain und Zwenkau 1 Kilometer und A72 Zwickau Richtung Plauen zwischen Zwickau Ost und Zwickau West 5 Kilometer Stau. Es blitzt Chemnitz-Wolgograde Allee Richtung Stolberger Straße, in Leipzig die BMW Allee stadteinwärts und in Dresden Zellischer Weg und Keulenbergstraße.
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2: Es bleibt bei wenigen Wolken bis zum Abend, in der Nacht dann wolkig bis stark bewölkt und trocken bei Tiefstwerten 16 bis 12 Grad. Morgen stark bewölkt, ab Mittag schauerartiger Regen, vor allem im Bergland stellenweise sogar Starkregen bei 20 bis 24 Grad. Donnerstag wolkig, teils stark bewölkt und meist trocken 18 bis 20 Grad. A4 Dresden Richtung Chemnitz, zwischen Chemnitz-Glösa und Chemnitz-Mitte 2 Kilometer Stau. Die A14 Dresden Richtung Leipzig, zwischen Döbeln-Nord und Grimma 14 Kilometer Stau. Chemnitz Richtung Leipzig auf der A72 zwischen Espenhain und Zwenkau 1 Kilometer. Und A72 Zwickau Richtung Plauen, zwischen Zwickau-Ost und Zwickau-West 5 Kilometer Stau. Es blitzt Chemnitz-Wolgograder Allee Richtung Stolberger Straße, in Leipzig die BMW-Allee stadteinwärts und in Dresden-Zellischer Weg und Keulenbergstraße.
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4: Mit Oliver Heinze. Schönen guten Tag. Die Leipziger Sportbäder blicken auf eine erfolgreiche Freibadsaison zurück. Welches Bad dabei am beliebtesten war, verrät Pressesprecherin Katja Gläß.
5: Im vergangenen Jahr war es das Sommerbad Kleinschocher, in diesem Jahr ist das Schreberbad wie gewohnt wieder vorn. Das lag aber auch daran, dass es in Kleinschocher auch mal eine Zeit gab, wo wir wegen dem Eichenprozessionsspinner ein paar Schattenplätze absperren mussten. Insofern knapp dahinter, aber das Schreberbad ist vorn, ja.
4: Insgesamt besuchten rund 63.000 Gäste diesen Sommer das Schreberbad. Bisher war es nur angekündigt worden, jetzt ist es schwarz auf weiß vorhanden. Am Nachmittag ist in der Arena der Vertrag für eine neue Ballsporthalle in Leipzig unterschrieben worden. Mit Oberbürgermeister Burkhard Jung und Ministerpräsident Michael Kretschmer. Der Freistaat will die Stadt mit bis zu 60 Millionen Euro aus dem Infrastrukturpaket unterstützen. Konkret geplant ist der Neubau einer Halle im Sportforum mit mindestens 5000 Zuschauerplätzen. Außerdem die Sanierung der alten Arena plus dazugehöriger Infrastruktur. Bei einer Razzia gegen Kinderpornografie hat die Polizei heute 26 Wohnungen und Geschäftsräume in Dresden, im Osterzgebirge und im Landkreis Meißen durchsucht. Dies geschah im Zusammenhang mit Ermittlungsverfahren der Staatsanwaltschaft gegen 26 Beschuldigte. Bei den Maßnahmen wurden umfangreiche Beweismittel beschlagnahmt, darunter 59 Handys, 43 Computers und Laptops sowie über 100 andere digitale Speichermedien. Jetzt ist es offiziell. Die US-Umweltbehörde hat wichtige Vorschriften gestrichen, die den Ausstoß klimaschädlicher Substanzen von Kohle- und Gaskraftwerken eindämmen. Ein Behördensprecher sagte, er gehe davon aus, dass die Menge an verbrannter Kohle für die Energiegewinnung um das Zehnfache ansteigen wird. Die USA gehören zu den größten Verursachern von Treibhausgasen. Kurz vor der Entscheidung über den deutschen Olympiabewerber hat München zwei internationale Prestige-Events zugesprochen bekommen. Die bayerische Landeshauptstadt darf 2031 die Leichtathletik-Weltmeisterschaft austragen. Das große Sportfest gastiert im Olympiastadion. 3 Jahre zuvor findet bereits das Finale der Fußball-Champions League im Stadion des FC Bayern statt.
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7: Es bleibt bei wenigen Wolken bis zum Abend, in der Nacht dann wolkig bis stark bewölkt und trocken bei Tiefstwerten 16 bis 12 Grad. Morgen stark bewölkt, ab Mittag schauerartiger Regen, vor allem im Bergland stellenweise sogar Starkregen bei 20 bis 24 Grad. Donnerstag wolkig, teils stark bewölkt und meist trocken 18 bis 20 Grad. A4 Dresden Richtung Chemnitz. Zwischen Chemnitz-Glösa und Chemnitz-Mitte 2 Kilometer Stau. Die A14 Dresden Richtung Leipzig zwischen Döbeln-Nord und Grimma 14 Kilometer Stau. Chemnitz Richtung Leipzig auf der A72 zwischen Espenhain und Zwenkau 1 Kilometer. Und A72 Zwickau Richtung Plauen zwischen Zwickau-Ost und Zwickau-West 5 Kilometer Stau. Es blitzt Chemnitz-Wolgograder Allee Richtung Stolberger Straße. In Leipzig die BMW-Allee stadteinwärts und in Dresden-Zennischer Weg und Keulenbergstraße.
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1: In der Nacht Tiefsttemperaturen zwischen 16 und 12 Grad, morgen stark bewölkt, ab Mittag von Westen Schauer, vereinzelt auch Gewitter, bis 24 Grad. Übermorgen stark bewölkt, meist trocken, bis 20 Grad. A4 Görlitz Richtung Dresden, Stau am Grenzübergang Ludwigsdorf. Im Kreis Görlitz ein Unfall zwischen Dunkelhäuser und Bremenhain. In Zittau Unfall auf der Bahnhofstraße und geblitzt wird. In Chemnitz auf dem Südring Richtung Annaberger Straße bei der Kleinen Brücke. Und in Dresden Selscher Weg Richtung Bergstraße und auf der Kollenbergstraße stadteinwärts.

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2: Mit Oliver Heinze. Die Freibadsaison ist offiziell vorbei und das bedeutet, es wird Zeit für eine Bilanz. Die Pressesprecherin der Leipziger Sportbäder Katja Gless kennt die Zahlen.
3: Die Leipziger Sportbäder schließen die diesjährige Freibadsaison mit der drittstärksten Besucherbilanz seit Bestehen der Sportbäder ab. 225.000 Menschen etwa haben die Freibäder in Leipzig besucht in diesem Sommer. Das liegt vor allem daran, dass es im Mai, im Juni, aber im Juli auch extrem konstante und sehr heiße Tage gegeben hat. Die Leute haben einfach auch Abkühlung gesucht in den Freibädern. Es freut uns natürlich, dass die so angenommen werden und dass wir so tolle Werte erzielt haben dieses Jahr.
2: Die Stadt Leipzig hat eine neue Bürgerumfrage zum Thema Älterwerden gestartet. In den nächsten Tagen erhalten 16.000 zufällig ausgewählte Einwohner zwischen 65 und 90 Jahren Post. Die Befragung soll wichtige Erkenntnisse liefern, um Leipzig seniorenfreundlicher zu gestalten. Die Themen reichen von Gesundheit und Pflege über die Wohnsituation bis hin zur digitalen Teilhabe im Alter. Die Teilnahme ist freiwillig und kann online oder auf Papier erfolgen. Verkehrsteilnehmer müssen sich morgen Abend rund um das Bruno-Plache-Stadion auf Behinderungen einstellen. Grund ist das Regionalligaspiel zwischen Lok Leipzig und dem BFC Dynamo. Das als Hochrisikospiel eingestuft wurde. Anstoß ist um 19 Uhr. Die Polizei wird mit zusätzlichen Kräften im Einsatz sein. Auch eine Drohne soll das Geschehen aus der Luft überwachen. Kanzler Merz widmet sich dem Thema Spritpreise. Es ist Zeit zu handeln, sagt er sinngemäß in Berlin vor Unternehmern.
4: Das genaue Instrumentarium steht noch nicht fest. Sie können aber davon ausgehen, dass wir sehr bald einen Vorschlag dazu vorlegen werden.
2: Wirtschaftsministerin Reiche ist für Entlastungen von Menschen mit geringeren Einkommen. Die SPD ist unter anderem für eine Übergewinnsteuer, die Mineralölkonzerne zahlen müssten. Unter anderem im Kultfilm Das Boot war er zu sehen. Schauspieler Ralf Richter, der jetzt mit 69 Jahren gestorben ist. Das teilte sein Sohn über die sozialen Medien mit. Zu sehen war Richter, der in Essen geboren und in Bochum aufgewachsen ist, auch regelmäßig in der Krimiserie Tatort, im Großstadtrevier oder in Ein Fall für zwei.
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5: In der Nacht Tiefsttemperaturen zwischen 16 und 12 Grad, morgen stark bewölkt, ab Mittag von Westen Schauer, vereinzelt auch Gewitter, bis 24 Grad. Übermorgen stark bewölkt, meist trocken, bis 20 Grad. A4 Görlitz Richtung Dresden, Stau am Grenzübergang Ludwigsdorf. Im Kreis Görlitz ein Unfall zwischen Dunkelhäuser und Bremenhain. In Zittau Unfall auf der Bahnhofstraße und gewitzt wird. In Chemnitz auf dem Südring Richtung Annaberger Straße bei der Kleinen Brücke. Und in Dresden Selscher Weg Richtung Bergstraße und auf der Kollenbergstraße stadteinwärts.
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1: In der Nacht Tiefstemperaturen zwischen 16 und 12 Grad, morgen stark bewölkt, ab Mittag von Westen Schauer, vereinzelt auch Gewitter, bis 24 Grad. Übermorgen stark bewölkt, meist trocken, bis 20 Grad. A4 Dresden Richtung Chemnitz, defekter LKW zwischen Wilsdruff und Dreieck-Nossen auf der rechten Spur. Unfall im Kreis Görlitz zwischen Dunkelhäusern Bremenhain, in Zittau ein Unfall auf der Bahnhofstraße. Dann ist die B97 nach einem Unfall gesperrt zwischen Bernsdorf und Bröten-Michalken und geblitzt wird in Chemnitz auf dem Südring Richtung Annaberger Straße und in Dresden auf den Zelschen Weg und auf der Kollenbergstraße.
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1: Mit Oliver Heinze. Guten Abend. Die Freibad-Saison ist offiziell vorbei und das bedeutet, es wird Zeit für eine Bilanz. Pressesprecherin der Leipziger Sportbäder Katja Gless kennt die Zahlen.
2: Die Leipziger Sportbäder schließen die diesjährige Freibadsaison mit der drittstärksten Besucherbilanz seit Bestehen der Sportbäder ab. 225.000 Menschen etwa haben die Freibäder in Leipzig besucht in diesem Sommer. Das liegt vor allem daran, dass es im Mai, im Juni, aber im Juli auch extrem konstante und sehr heiße Tage gegeben hat. Leute haben einfach auch Abkühlung gesucht in den Freibädern. Es freut uns natürlich, dass die so angenommen werden und dass wir so tolle Werte erzielt haben dieses Jahr.
1: Die Stadt Leipzig hat eine neue Bürgerumfrage zum Thema Älterwerden gestartet. In den nächsten Tagen erhalten 16.000 zufällig ausgewählte Einwohner zwischen 65 und 90 Jahren Post. Die Befragung soll wichtige Erkenntnisse liefern, um Leipzig seniorenfreundlicher zu gestalten. Die Themen reichen von Gesundheit und Pflege über die Wohnsituation bis hin zur digitalen Teilhabe im Alter. Die Teilnahme ist freiwillig und kann online oder auf Papier erfolgen. Verkehrsteilnehmer müssen sich morgen Abend rund um das Bruno-Plache-Stadion auf Behinderungen einstellen. Grund ist das Regionalligaspiel zwischen Lok Leipzig und dem BFC Dynamo. Anstoß ist um 19 Uhr. Die Polizei wird mit zusätzlichen Kräften im Einsatz sein. Auch eine Drohne soll das Geschehen aus der Luft überwachen.
0: Und jetzt weitere Nachrichten aus Deutschland und der Welt.
3: Ich bin Gregor Jose Moser. Entlastungen für Autofahrer hat Kanzler Merz wegen der hohen Spritpreise versprochen. Eine Übergewinnsteuer auf Extraprofite der Mineralölkonzerne lehnt er jedoch ab. Für die setzt sich Finanzminister Klingbeil ein. Claudia Wächter berichtet.
4: Immerhin einig ist man sich, dass viele Autofahrer an der Schmerzgrenze sind. Wir werden etwas gegen die Preistreiberei tun, verspricht der Kanzler. Aber eine Übergewinnsteuer hält er für rechtlich nicht durchsetzbar. SPD-Finanzminister Klingbeil will allerdings damit Entlastungen für Autofahrer gegenfinanzieren. Dennoch sagt Merz, wir werden schnell Vorschläge auf den Tisch legen.
3: Kriminelle Banden in Deutschland greifen immer häufiger zu Gewalt, um Opfer einzuschüchtern und Machtansprüche durchzusetzen. Das geht aus dem aktuellen Bundeslagebild organisierte Kriminalität hervor. Darin werden für das vergangene Jahr 20 Tötungsdelikte aufgeführt, 7 mehr als 2024. Immer häufiger werden für Gewalttaten auch Minderjährige über soziale Medien angeworben, zeigt der Bericht. Strengere Regeln für die Abgabe von medizinischem Cannabis. Dafür hat sich Bundesgesundheitsminister Linnemann ausgesprochen. Einer Prognose seines Ministeriums zufolge würden die Importe von Cannabisblüten in diesem Jahr auf 300 Tonnen steigen, sagte der CDU-Politiker beim Deutschen Apothekertag in München. Das sei eine Verzehnfachung innerhalb von 3 Jahren. Die Regierung plant unter anderem, dass medizinisches Cannabis nur noch in Apotheken und nicht mehr online verkauft werden darf. Unter anderem im Kultfilm Das Boot war er zu sehen, Schauspieler Ralf Richter, der jetzt mit 69 Jahren gestorben ist. Das gab sein Sohn in den sozialen Medien bekannt. Zu sehen war Richter, der in Essen geboren und in Bochum aufgewachsen ist, auch regelmäßig in der Krimiserie Tatort, im Großstadtrevier oder in Ein Fall für zwei.
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5: In der Nacht Tiefsttemperaturen zwischen 16 und 12 Grad, morgen stark bewölkt, ab Mittag von Westen Schauer, vereinzelt auch Gewitter, bis 24 Grad. Übermorgen stark bewölkt, meist trocken, bis 20 Grad. Reifenteile auf der A13 Richtung Berlin zwischen Lübbenau und Duben. Die B97 ist gesperrt nach einem Unfall zwischen Bernsdorf und Bröten. Im Kreis Görlitz Unfall zwischen Dunkelhäuser und Bremenhain, in Zittau ein Unfall auf der Bahnhofstraße. Und geblitzt wird in Dresden auf dem Zellschen Weg und auf der Keulenbergstraße.
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1: In der Nacht Tiefstemperaturen zwischen 16 und 12 Grad, morgen stark bewölkt, ab Mittag von Westen Schauer, vereinzelt auch Gewitter, bis 24 Grad. Übermorgen stark bewölkt, meist trocken, bis 20 Grad. A14 Richtung Halle, eine Nachtbaustelle zwischen Leipzig Ost und Leipzig Nordost, nur eine Spur ist frei. Die B97 ist gesperrt nach einem Unfall zwischen Bernsdorf und Bröten. Geblitzt wird in Dresden auf dem Zelschen Weg und auf der Keulenbergstraße.

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2: Mit Oliver Heinze, guten Abend. Die Leipziger Sportbäder blicken auf eine erfolgreiche Freibadsaison zurück. Welches Bad dabei am beliebtesten war, verrät Pressesprecherin Katja Gläß.
3: Im vergangenen Jahr war es das Sommerbad Kleinschacher, in diesem Jahr ist das Schreberbad wie gewohnt wieder vorn. Das lag aber auch daran, dass es in Kleinschacher auch mal eine Zeit gab, wo wir wegen dem Eichenprozessionsspinner ein paar Schattenplätze absperren mussten. Insofern knapp dahinter, aber das Schreberbad ist vorn, ja.
2: Insgesamt besuchten rund 63.000 Gäste diesen Sommer das Schreberbad. Wer in Leipzig nach freien Plätzen im Sportverein sucht, soll sich lange Absagen und Wartelisten künftig sparen können. Der Stadtsportbund Leipzig hat dazu verfeinerte Übersichtskataloge herausgebracht. Diese zeigen genau an, in welchen Vereinen aktuell noch Plätze frei sind. Geordnet nach Stadtteilen und Altersklassen, von Kita-Kindern bis hin zu Senioren- und Reha-Sport. Über die genaue Verfügbarkeit informieren die Vereine direkt bei der ersten Anfrage. Hassan Ouedraogo bleibt vom Verletzungspech verfolgt. Der Mittelfeldspieler von RB Leipzig muss an der rechten Schulter operiert werden und fällt voraussichtlich mehrere Monate aus. Das 20-jährige Supertalent hatte sich beim 5:0 gegen den HSV erneut an der Schulter verletzt, nur wenige Tage nach seinem Comeback. Eine Rückkehr noch in diesem Kalenderjahr gilt als unwahrscheinlich.
4: Und jetzt weitere Nachrichten aus Deutschland und der Welt.
5: Ich bin Gregor Jose Moser. Bundesfinanzminister Klingbeil findet es gut, dass Bundeskanzler Merz bei den hohen Spritpreisen finanzielle Entlastungen angekündigt hat. Er sei dankbar dafür, dass es jetzt Bewegung gebe. Der SPD-Chef fügte hinzu, dass seine Vorschläge schon seit Wochen auf dem Tisch lägen. Merz hat heute bei einer Wirtschaftstagung versprochen, dass die Regierung bald Vorschläge vorstellen werde. Eine Übergewinnsteuer für Mineralölkonzerne will Merz anders als Klingbeil aber nicht. Kunden von Netflix, Apple TV und Wow könnten Geld zurückbekommen. Verbraucherschützer haben gegen Preiserhöhungen der drei Streamingdienste geklagt und fordern je nach Vertrag Rückzahlungen von 200 bis 700 Euro. Mehr von Claudia Wächter.
6: Konkret heißt der Vorwurf, die Anbieter haben die Preise mehrmals erhöht, ohne dafür eine neue Zustimmung der Kunden einzuholen. Stattdessen gab es nur den Hinweis auf Preisanpassungsklauseln in den Geschäftsbedingungen. Und die, sagen die Verbraucherschützer, sind unwirksam. Betroffene können sich der Klage anschließen, kostenlos.
5: Arbeiten im europäischen Ausland soll einfacher werden, das plant die EU-Kommission. So sollen Arbeitnehmer ihre Ansprüche auf Sozial- und Gesundheitsversorgung leichter nachweisen können, wie Kommissionspräsidentin von der Leyen angekündigt hat. Zudem ist geplant, dass Berufsqualifikationen von unter anderem Ärztinnen, Krankenpflegern, Ingenieurinnen und Lehrern länderübergreifend schneller anerkannt werden, innerhalb von 5 Wochen statt 3 Monaten. Kurz vor der Entscheidung über den deutschen Olympiabewerber hat München 2 internationale Prestige-Events zugesprochen bekommen. Die bayerische Landeshauptstadt darf 2031 die Leichtathletik-Weltmeisterschaft austragen. 3 Jahre zuvor findet bereits das Finale der Fußball-Champions League im Stadion des FC Bayern statt.
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7: In der Nacht Tiefsttemperaturen zwischen 16 und 12 Grad, morgen stark bewölkt, ab Mittag von Westen Schauer, vereinzelt auch Gewitter. Bis 24 Grad. Übermorgen stark bewölkt, meist trocken, bis 20 Grad. A14 Richtung Halle, eine Nachtbaustelle zwischen Leipzig-Ost und Leipzig-Nordost, nur eine Spur ist frei. Die B97 ist gesperrt nach einem Unfall zwischen Bernsdorf und Bröten. Und dort im Umkreis auch Pferde auf der Fahrbahn auf der S95 zwischen der B97 Neueswerda und Keula.
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1: In der Nacht Tiefsttemperaturen zwischen 16 und 12 Grad, morgen stark bewölkt, ab Mittag von Westen Schauer, vereinzelt auch Gewitter, bis 24 Grad. Übermorgen stark bewölkt, meist trocken, bis 20 Grad. A14 Richtung Halle, eine Nachtbaustelle zwischen Leipzig Ost und Leipzig Nordost, nur eine Spur ist frei. Die B97 ist gesperrt nach einem Unfall zwischen Bernsdorf und Bröten. Und dort im Umkreis auch Pferde auf der Fahrbahn auf der S95 zwischen der B97 in Hoyerswerda und Keula.

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3: Mit Oliver Heinze. Guten Abend. Die Freibad-Saison ist offiziell vorbei und das bedeutet, es wird Zeit für eine Bilanz. Pressesprecherin der Leipziger Sportbäder Katja Gläß kennt die Zahlen.
4: Die Leipziger Sportbäder schließen die diesjährige Freibadsaison mit der drittstärksten Besucherbilanz seit Bestehen der Sportbäder ab. 225.000 Menschen etwa haben die Freibäder in Leipzig besucht in diesem Sommer. Das liegt vor allem daran, dass es im Mai, im Juni, aber im Juli auch extrem konstante und sehr heiße Tage gegeben hat. Die Leute haben einfach auch Abkühlung gesucht in den Freibädern. Es freut uns natürlich, dass die so angenommen werden und dass wir so tolle Werte erzielt haben dieses Jahr.
3: Die Stadt Leipzig hat eine neue Bürgerumfrage zum Thema Älterwerden gestartet. In den nächsten Tagen erhalten 16.000 zufällig ausgewählte Einwohner zwischen 65 und 90 Jahren Post. Die Befragung soll wichtige Erkenntnisse liefern, um Leipzig seniorenfreundlicher zu gestalten. Die Themen reichen von Gesundheit und Pflege über die Wohnsituation bis hin zur digitalen Teilhabe im Alter. Die Teilnahme ist freiwillig und kann online oder auf Papier erfolgen. Verkehrsteilnehmer müssen sich morgen Abend rund um das Bruno-Plache-Stadion auf Behinderungen einstellen. Grund ist das Regionalligaspiel zwischen Lok Leipzig und dem BFC Dynamo. Anstoß ist um 19 Uhr. Die Polizei wird mit zusätzlichen Kräften im Einsatz sein. Auch eine Drohne soll das Geschehen aus der Luft überwachen.
5: Und jetzt weitere Nachrichten aus Deutschland und der Welt.
6: Ich bin Christian Lang. Entlastungen für die Autofahrer hat Kanzler Merz wegen der hohen Spritpreise versprochen. Eine Übergewinnsteuer auf Extraprofite der Mineralölkonzerne lehnt er jedoch ab. Für die setzt sich Finanzminister Klingbeil ein. Claudia Wächter berichtet.
7: Immerhin einig ist man sich, dass viele Autofahrer an der Schmerzgrenze sind. Wir werden etwas gegen die Preistreiberei tun, verspricht der Kanzler. Aber eine Übergewinnsteuer hält er für rechtlich nicht durchsetzbar. SPD Finanzminister Klingbeil will allerdings damit Entlastungen für Autofahrer gegenfinanzieren. Dennoch sagt Merz, wir werden schnell Vorschläge auf den Tisch legen.
6: Kriminelle Banden in Deutschland greifen immer häufiger zu Gewalt, um Opfer einzuschüchtern und Machtansprüche durchzusetzen. Das geht aus dem aktuellen Bundeslagebild organisierte Kriminalität hervor. Darin werden für das letzte Jahr 20 Tötungsdelikte aufgeführt, 7 mehr als 2024. Auch bei Körperverletzung gab es deutlich mehr Fälle. Immer häufiger werden für Gewalttaten auch Minderjährige über soziale Medien angeworben, zeigt der Bericht. Filme, Serien, Sport. Wer alles streamen möchte, für den kann es richtig ins Geld gehen, zumal Streamingdienste gerne auch mal ihre Preise erhöhen. Verbraucherschützer gehen jetzt mit 3 Verbandsklagen gegen Netflix, Apple TV und Wow vor. Sie wollen für Kunden in Deutschland Rückzahlungen in Höhe von 200 bis 700 Euro durchsetzen. Ihre Argumentation, die Anbieter hätten die Preise laufender Abonnements wiederholt angehoben, ohne dafür die Zustimmung ihrer Kunden einzuholen. Die Toten Hosen und die britische Band Bring Me the Horizon spielen nächstes Jahr bei Rock im Park und dem Schwesterfestival Rock am Ring. Zusammen mit Blink 182 stehen damit alle 3 Headliner für 2027 fest. Weitere Acts sind laut den Veranstaltern unter anderem Billy Talent, Parkway Drive oder der deutsche Rapper Chiago.
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8: In der Nacht Tiefstemperaturen zwischen 16 und 12 Grad, morgen stark bewölkt, ab Mittag von Westen Schauer, vereinzelt auch Gewitter, bis 24 Grad. Übermorgen stark bewölkt, meist trocken, bis 20 Grad. A14 Richtung Halle, eine Nachtbaustelle zwischen Leipzig-Ost und Leipzig-Nordost, nur eine Spur ist frei. Die B97 ist gesperrt nach einem Unfall zwischen Bernsdorf und Bröten. Und dort im Umkreis auch Pferde auf der Fahrbahn auf der S95 zwischen der B97 Neueswerda und Keuler.

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1: In der Nacht Tiefsttemperaturen zwischen 16 und 12 Grad, morgen stark bewölkt, ab Mittag von Westen Schauer, vereinzelt auch Gewitter, bis 24 Grad. Übermorgen stark bewölkt, meist trocken, bis 20 Grad. A14 Richtung Halle, eine Nachtbaustelle zwischen Leipzig-Ost und Leipzig-Nordost, nur eine Spur ist frei. Die B97 ist gesperrt nach einem Unfall zwischen Bernsdorf und Bröten. Und dort im Umkreis auch Pferde auf der Fahrbahn auf der S95 zwischen der B97 in Hoyerswerda und Keula.
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1: Ich bin Christian Lang. Bundesfinanzminister Klingbeil findet es gut, dass Kanzler Merz bei den hohen Spritpreisen finanzielle Entlastungen angekündigt hat. Er sei dankbar dafür, dass es jetzt Bewegung gebe. Der SPD-Chef fügte hinzu, dass seine Vorschläge schon seit Wochen auf dem Tisch lägen. Merz hat heute bei einer Wirtschaftstagung versprochen, dass die Regierung bald Vorschläge vorstellen werde. Eine Übergewinnsteuer für Mineralölkonzerne will Merz anders als Klingbeil aber nicht. Filme, Serien, Sport. Wer alles bei verschiedenen Anbietern gerne streamt, muss tief in den Geldbeutel langen. Auch weil die Anbieter ihre Preise immer wieder erhöhen.

0: erhöhen. Verbraucherschützer ziehen jetzt mit 3 Sammelklagen gegen Netflix, Apple TV und Wow vor Gericht. Sie wollen für Kundinnen und Kunden in Deutschland Rückzahlungen zwischen 200 und 700 Euro pro Person durchsetzen. Ihr Vorwurf: Die Dienste haben Preise für laufende Abos mehrfach angehoben, ohne vorher die Zustimmung der Kundinnen und Kunden einzuholen. Deutschland will bei der Rüstung stärker mit den USA zusammenarbeiten. Verteidigungsminister Pistorius sagte zum Start einer mehrtägigen US-Reise, gemeinsam könnten Waffensysteme für Abschreckung und Verteidigung schneller und in größerer Zahl produziert werden. Deutschland bietet dafür technologische Spitzenkompetenz. Am Freitag nimmt Pistorius in Texas den ersten von Deutschland bestellten F-35 Tarnkappenjet in Empfang. Er soll bei uns die überalterten Tornados ablösen. Der Schauspieler Ralf Richter ist tot. Das hat seine Familie auf Facebook mitgeteilt. Er ist im Alter von 69 Jahren gestorben. Richter ist durch das Weltkriegsdrama Das Boot berühmt geworden. Außerdem hat er in den Fernsehserien Der Alte, Alarm für Cobra 11 und Großstadtrevier mitgespielt. Die Krise in der Industrie trifft Südwestsachsen hart. Nach Angaben der IHK Chemnitz stehen Fahrzeug- und Maschinenbau besonders unter Druck. Mehr von Gunnar Titschi.
1: Die Zahlen vom Statistischen Landesamt, auf die sich die IHK beruft, sind alarmierend. In den ersten 7 Monaten dieses Jahres verschwanden in der Region Chemnitz 26 Unternehmen vom Markt. Die Umsätze sanken um ...1,6% und mehr als 5000 Industriearbeitsplätze gingen verloren, ein Minus von 5,4%. Besonders betroffen der Landkreis Zwickau. IHK-Geschäftsführer Martin Witschers fordert bessere Standortbedingungen und mehr wirtschaftspolitische Verlässlichkeit.
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4: In der Nacht Tiefsttemperaturen zwischen 16 und 12 Grad. Morgen stark bewölkt, ab Mittag von Westen Schauer, vereinzelt auch Gewitter bis 24 Grad. Übermorgen stark bewölkt, meist trocken bis 20 Grad.
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1: In der Nacht Tiefstemperaturen zwischen 16 und 12 Grad, morgen stark bewölkt, ab Mittag von Westen Schauer, vereinzelt auch Gewitter, bis 24 Grad. Übermorgen stark bewölkt, meist trocken, bis 20 Grad.

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1: Ich bin Christian Lang. Bundesfinanzminister Klingbeil findet es gut, dass Kanzler Merz bei den hohen Spritpreisen finanzielle Entlastungen angekündigt hat. Er sei dankbar dafür, dass es jetzt Bewegung gebe. Der SPD-Chef fügte hinzu, dass seine Vorschläge schon seit Wochen auf dem Tisch lägen. Merz hat heute bei einer Wirtschaftstagung versprochen, dass die Regierung bald Vorschläge vorstellen werde. Eine Übergewinnsteuer für Mineralölkonzerne will Merz anders als Klingbeil aber nicht. Filme, Serien, Sport. Wer alles bei verschiedenen Anbietern gerne streamt, muss tief in den Geldbeutel langen. Auch weil die Anbieter ihre Preise immer wieder erhöhen. Verbraucherschützer ziehen jetzt mit 3 Sammelklagen gegen Netflix, Apple TV und Wow vor Gericht. Sie wollen für Kundinnen und Kunden in Deutschland Rückzahlungen zwischen 200 und 700 Euro pro Person durchsetzen. Ihr Vorwurf, die Dienste haben Preise für laufende Abos mehrfach angehoben, ohne vorher die Zustimmung der Kundinnen und Kunden einzuholen. Deutschland will bei der Rüstung stärker mit den USA zusammenarbeiten. Verteidigungsminister Pistorius sagte zum Start einer mehrtägigen US-Reise, gemeinsam könnten Waffensysteme für Abschreckung und Verteidigung schneller und in größerer Zahl produziert werden. Deutschland bietet dafür technologische Spitzenkompetenz. Am Freitag nimmt Pistorius in Texas den ersten von Deutschland bestellten F-35 Tarnkappenjet in Empfang. Er soll bei uns die überalterten Tornados ablösen. Der Schauspieler Ralf Richter ist tot. Das hat seine Familie auf Facebook mitgeteilt. Er ist im Alter von 69 Jahren gestorben. Richter ist durch das Weltkriegsdrama Das Boot berühmt geworden. Außerdem hat er in den Fernsehserien Der Alte, Alarm für Cobra 11 und Großstadtrevier mitgespielt. Die Krise in der Industrie trifft Südwestsachsen hart. Nach Angaben der IHK Chemnitz stehen Fahrzeug- und Maschinenbau besonders unter Druck. Mehr von Gunnar Titschi.
2: Die Zahlen vom Statistischen Landesamt, auf die sich die IHK beruft, sind alarmierend. In den ersten 7 Monaten dieses Jahres verschwanden in der Region Chemnitz 26 Unternehmen vom Markt. Die Umsätze sanken um 1,6% und mehr als 5000 Industriearbeitsplätze gingen verloren. Ein Minus von 5,4%. Besonders betroffen der Landkreis Zwickau. IHK-Geschäftsführer Martin Witschers fordert bessere Standortbedingungen und mehr wirtschaftspolitische Verlässlichkeit.
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3: Tiefsttemperaturen zwischen 16 und 12 Grad. Heute stark bewölkt, ab Mittag von Westen Schauer, vereinzelt auch Gewitter, bis 24 Grad. Morgen viele Wolken, meist trocken, bis 20 Grad.
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1: Ich bin Christian Lang. Bundesfinanzminister Klingbeil findet es gut, dass Kanzler Merz bei den hohen Spritpreisen finanzielle Entlastungen angekündigt hat. Er sei dankbar dafür, dass es jetzt Bewegung gebe. Der SPD-Chef fügte hinzu, dass seine Vorschläge schon seit Wochen auf dem Tisch lägen. Merz hat heute bei einer Wirtschaftstagung versprochen, dass die Regierung bald Vorschläge vorstellen werde. Eine Übergewinnsteuer für Mineralölkonzerne will Merz, anders als Klingbeil, aber nicht. Am Anfang der Corona-Pandemie wurden händeringend Schutzmasken gesucht. Der Bund hatte damals viel Geld geboten. Händler haben weit mehr als gedacht besorgt. Der Rechtsstreit liegt jetzt in Karlsruhe. Ob heute schon ein Urteil fällt, ist unklar. Jacqueline Melcher berichtet.
2: Das Bundesgesundheitsministerium hatte im Frühjahr 2020 ein sogenanntes Open-House-Verfahren durchgeführt, bei dem jeder, der wollte, dem Bund für 4,50 Euro das Stück FFP2-Masken verkaufen konnte. Doch es machten viel mehr Firmen mit als erwartet. Bei vielen verweigerte der Bund später die Annahme wegen angeblicher Mängel oder vermeintlich versäumter Fristen. Zahlreiche Händler zogen dagegen vor Gericht. Rund 90 Verfahren laufen heute noch dazu. Über 4 wird nun am BGH verhandelt.
1: Filme, Serien, Sport. Wer alles bei verschiedenen Anbietern gerne streamt, muss tief in den Geldbeutel langen. Auch weil die Anbieter ihre Preise immer wieder erhöhen. Verbraucherschützer ziehen jetzt mit 3 Sammelklagen gegen Netflix, Apple TV und Wow vor Gericht. Sie wollen für Kundinnen und Kunden in Deutschland Rückzahlungen zwischen 200 und 700 Euro pro Person durchsetzen. Ihr Vorwurf, die Dienste haben Preise für laufende Abos mehrfach angehoben, ohne vorher die Zustimmung der Kundinnen und Kunden einzuholen. Der Schauspieler Ralf Richter ist tot. Das hat seine Familie auf Facebook mitgeteilt. Er ist im Alter von 69 Jahren gestorben. Richter ist durch das Weltkriegsdrama Das Boot berühmt geworden. Außerdem hat er in den Fernsehserien Der Alte, Alarm für Cobra 11 und Großstadtrevier mitgespielt. Sachsen fordert angesichts der zunehmenden Jugendgewalt strengere Regeln und bringt das Thema in den Bundesrat. Nächste Woche soll ein entsprechender Antrag in die Länderkammer eingebracht werden. Die Gewaltkriminalität junger Menschen beeinträchtige das Sicherheitsgefühl der Bürger erheblich, begründet Justizministerin Constanze Geier den Schritt. Es müsse dringend etwas getan werden, um kriminelle Karrieren von Kindern und Jugendlichen frühzeitig zu stoppen.
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3: Tiefstemperaturen zwischen 16 und 12 Grad. Heute stark bewölkt, ab Mittag von Westen Schauer, vereinzelt auch Gewitter, bis 24 Grad. Morgen viele Wolken, meist trocken, bis 20 Grad.
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1: Ich bin Christian Lang. Bundeskanzler Merz hat wegen der steigenden Spritpreise Entlastungen für Autofahrer angekündigt. Für viele Menschen, die täglich das Auto brauchen, sei eine Belastungsgrenze erreicht, sagte er. Wie genau die Entlastungen aussehen und wann sie kommen, steht aber noch nicht fest.
2: Eventuell nochmal ein Tankrabatt durch die Senkung der Energiesteuer, eventuell auch Direktzahlungen. Es werden jetzt mehrere Optionen besprochen, sagte der Kanzler. Was er nicht will, ist eine Übergewinnsteuer auf Extraprofite der Mineralölkonzerne. Die will aber die SPD als Gegenfinanzierung für Entlastungen und es könnte damit wieder knirschen in der Koalition.
1: Dieser Sommer war in Bayern so heiß wie seit dem Jahrhundertsommer 2003 nicht mehr. Der Deutsche Wetterdienst meldet für Juni bis August eine Durchschnittstemperatur von rund 20 Grad, über 3 Grad mehr als früher, im Vergleichszeitraum 1971 bis 2000. Laut Landesamt für Umwelt wurden in allen 7 Regierungsbezirken neue Höchstwerte gemessen. Außerdem hat es im Schnitt 26 Hitzetage gegeben, ein Rekord seit Beginn der Messungen 1971. Deutschland will bei der Rüstung stärker mit den USA zusammenarbeiten. Verteidigungsminister Pistorius sagte zum Start einer mehrtägigen US-Reise, gemeinsam könnten Waffensysteme für Abschreckung und Verteidigung schneller und in größerer Zahl produziert werden. Deutschland bietet dafür technologische Spitzenkompetenz. Am Freitag nimmt Pistorius in Texas den ersten von Deutschland bestellten F-35 Tarnkappenjet in Empfang. Er soll bei uns die überalterten Tornados ablösen. Bundesgesundheitsminister Linnemann fordert strengere Regeln für medizinisches Cannabis. Laut dem Ministerium könnte der Cannabisimport in diesem Jahr auf 300 Tonnen steigen, 10-mal so viel wie vor 3 Jahren. Mit reiner medizinischer Nutzung hat das nichts mehr zu tun, sagte Linnemann beim Deutschen Apothekertag in München. Die Regierung plant deswegen, dass medizinisches Cannabis in Zukunft nur noch in Apotheken und nicht mehr online verkauft werden darf. Sachsen fordert angesichts der zunehmenden Jugendgewalt strengere Regeln und bringt das Thema in den Bundesrat.